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1: Ich bin Tine Klimach. Die US-Regierung hat auf die Einfuhren von 60 Handelspartnern einen Zoll von 10 bzw. 12,5% angekündigt, wegen angeblich unzureichender Maßnahmen gegen Zwangsarbeit. Darunter fallen auch bestimmte Produkte aus der Europäischen Union.
2: Pünktlich mit Ablauf der Frist für die bisherigen globalen Zölle um 6 Uhr morgens deutscher Zeit setzt Trump die neuen Abgaben in Kraft. Diese Zölle nun sollen juristisch unanfechtbar sein, mit einer neuen und sehr abstrusen Begründung, angeblich unzureichenden Maßnahmen gegen Zwangsarbeit in vielen Ländern. Je nach Handelspartner werden Zölle von 10 bis 12,5% fällig. Die Europäische Union wird da gemeinsam mit Taiwan, Japan und der Schweiz genannt. Aus den USA, Tina Eck.
1: Nach dem Rücktritt von Jens Spahn als Unionsfraktionschef dreht Kanzler Merz am Personalkarussell. Nach dpa-Informationen soll Gesundheitsministerin Nina Wagen auf den Posten von Thorsten Frey im Kanzleramt wechseln, der, wie bereits bekannt, Spahns Nachfolger antritt. Für sie soll CDU-Generalsekretär Carsten Lindemann Gesundheitsminister werden. Kanzler Merz wird die Entscheidungen voraussichtlich am Vormittag der Öffentlichkeit präsentieren. Die Teillegalisierung von Cannabis hat offensichtlich Folgen. Seit der Freigabe kamen mehr Menschen wegen der Droge in deutsche Krankenhäuser. Das schreiben Wissenschaftler im Fachjournal Deutsches Ärzteblatt International.
3: Die Wissenschaftler sehen mehr akute Vergiftungen durch Cannabis und mehr dadurch ausgelöste Psychosen. Allerdings sei der Anstieg moderat. Die Forscher diskutieren zwei mögliche Gründe. Erstens sei es denkbar, dass mehr Menschen Cannabis konsumieren. Wahrscheinlicher sei es allerdings, dass mehr Konsumenten auf hochpotentes medizinisches Cannabis umgestiegen sind. Das gibt es ziemlich leicht in Online-Apotheken zu kaufen. Die Regierung hat darauf schon reagiert und strengere Regeln für den Zugang zu medizinischem Cannabis auf den Weg gebracht. Thomas Bremser, Redaktion.
1: Der in einer Regensburger Bankfiliale getötete Mann war ein Mitarbeiter des Unternehmens. Man sei zutiefst bestürzt über den Verlust des Kollegen infolge dieses tragischen Unfalls, teilte die Hypovereinsbank am Abend mit. Ein 20-jähriger Deutscher soll mit einem Messer auf den Mitarbeiter in der Bank eingestochen haben, der später im Krankenhaus starb. Der mutmaßliche Täter soll heute dem Haftrichter vorgeführt werden.
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1: Ich bin Tine Klimach. Bundesgesundheitsministerin Nina Wagen soll übereinstimmenden Medienberichten zufolge neue Kanzleramtschefin werden. Neuer Gesundheitsminister wird demnach CDU-Generalsekretär Carsten Lindemann. Offiziell bestätigt ist das noch nicht.
2: Damit sieht es so aus, als ob der Wechsel von Kanzleramtschef Frei an die Fraktionsspitze der Union zu einem größeren Personalumbau führt. Frei soll nächste Woche zum Nachfolger von Jens Spahn gewählt werden. Dass Wagen dafür ins Kanzleramt geht, ist nicht überraschend. Sie galt zuletzt als Wunschkandidatin von Friedrich Merz, der etwa ihre Rolle bei der Gesundheitsreform immer wieder lobte. Ihre Arbeit im Ministerium übernimmt dann wohl Carsten Linnemann. Der hatte schon nach der Bundestagswahl die Chance, ins Kabinett zu wechseln, blieb da aber noch lieber Generalsekretär. Aus Berlin, Thomas Brockt.
1: Die weltweiten 10%igen Zölle laufen heute aus. Nun legt US-Präsident Trump nach. Die Regierung will zusätzliche Zölle auf Importe gegen 60 Handelspartner erheben, darunter auch die Europäische Union. Die neuen Zölle sind in Höhe von 10 und 12,5%. Als Begründung nennt Washington unzureichende Maßnahmen gegen Zwangsarbeit. Die EU verhängt gegen Google wegen unfairer Geschäftspraktiken eine Strafe von 890 Millionen Euro. Der US-Konzern hat nach Ansicht der Europäischen Kommission mit seiner Suchmaschine sowie dem App-Marktplatz Google Play Wettbewerbsregeln verletzt.
3: Damit riskiert die EU-Kommission einen neuen Konflikt mit US-Präsident Trump. Der hat früher schon Gegenmaßnahmen angedroht. Die EU-Kommission bestraft Google für die Verletzung von Wettbewerbsregeln mit dem App-Marktplatz Google Play. Dabei würden nämlich eigene Produkte stärker hervorgehoben und besser platziert als andere. Google hat erklärt, wenn man die EU-Forderungen erfüllen wolle, müsse man Echtzeitsuchfunktionen, etwa bei Hotel- und Flugsuchen, entfernen und Sicherheitsfunktionen ebenfalls. Vermutlich sieht man sich vor Gericht wieder. Aus Brüssel, Dieter Ebeling.
1: Die vom Iran-Krieg wirtschaftlich schwer getroffene Metropole Dubai bietet Anwohnern Prämien im Wert von umgerechnet 700 Euro, wenn sie Besucher in die Stadt holen. Jeder Anwohner könne Vergünstigungen erhalten, etwa bei Hotelübernachtungen, Essen im Restaurant und Tickets für Sehenswürdigkeiten, heißt es auf der Tourismus-Webseite Dubais. Örtlichen Berichten zufolge gingen in den ersten 48 Stunden des Programms mehr als 10.000 Bewerbungen ein.
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fast geschafft. Es ist Freitag. Sehr früh am Freitag, aber es ist Freitag. Kurz vor 5 vorbei, jetzt genau 5. Hier ist RPR1. Einen schönen guten Morgen gleich.

0: Fall. So, Wetter, ich habe das Gefühl, der Sommer zieht wieder ein bisschen mehr an.
1: Ja, das wird ein richtig geiler Start ins Wochenende heute. Den ganzen Tag viel Sonne bei uns, bei bis zu 30 Grad. Und morgen bleibt es eigentlich genauso nice. Aktuell in Koblenz 12, in Stelzenberg in der Pfalz 11 und in Leiven an der Mosel auch 12 Grad.
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3: Ich bin Tine Klimach. Die US-Regierung hat auf die Einfuhren von 60 Handelspartnern einen Zoll von 10 bzw. 12,5% angekündigt, wegen angeblich unzureichender Maßnahmen gegen Zwangsarbeit. Darunter fallen auch bestimmte Produkte aus der Europäischen Union.
4: Pünktlich mit Ablauf der Frist für die bisherigen globalen Zölle um 6 Uhr morgens deutscher Zeit setzt Trump die neuen Abgaben in Kraft. Diese Zölle nun sollen juristisch unanfechtbar sein. Mit einer neuen und sehr abstrusen Begründung, angeblich unzureichend.

0: weitreichenden Maßnahmen gegen Zwangsarbeit in vielen Ländern. Je nach Handelspartner werden Zölle von 10 bis 12,5% fällig. Die Europäische Union wird da gemeinsam mit Taiwan, Japan und der Schweiz genannt. Aus den USA, Tina Eck.
1: Nach dem Rücktritt von Jens Spahn als Unionsfraktionschef dreht Kanzler Merz am Personalkarussell. Nach dpa-Informationen soll Gesundheitsministerin Nina Wagen auf den Posten von Thorsten Frey im Kanzleramt wechseln, der, wie bereits bekannt, Spahns Nachfolger antritt. Für sie soll CDU-Generalsekretär Carsten Lindemann Gesundheitsminister werden. Kanzler Merz wird die Entscheidungen voraussichtlich am Vormittag der Öffentlichkeit präsentieren. Im Südwesten Europas kämpft die Feuerwehr weiter gegen Waldbrände. Ein besonders großer wütet an der französischen Atlantikküste bei Bordeaux. Dort wurden inzwischen fast 20.000 Menschen vorsorglich evakuiert, die meisten von ihnen Urlauber.
2: Der Brand ist noch immer nicht unter Kontrolle und die Feuerwehr kämpft mit einem Großaufgebot gegen ein Wiederaufflammen des Feuers an verschiedenen Stellen, hieß es von den Behörden. Immerhin habe der Brand sich aber nicht in andere Bereiche verlagert. Mit Löschflugzeugen, hunderten Feuerwehrautos und Unterstützung aus anderen Regionen Frankreichs sind die Brandbekämpfer im Einsatz. Tausende evakuierte Urlauber, darunter auch etliche Deutsche, warten unterdessen in Ausweichquartieren darauf, wie es mit ihrem Urlaub weitergeht. Klarheit gibt es noch nicht. Aus Paris, Michael Evers.
1: Der Deutsche Städtetag fordert Galeria auf, Kommunen bei den Gesprächen zur Zukunft der Filialen einzubinden. 33 Standorte der Warenhauskette Galeria stehen auf dem Prüfstand. Schon in der Vergangenheit habe sich das bewährt, um passende und individuelle Lösungen für die Standorte und für die Mitarbeiter zu finden, sagte der Hauptgeschäftsführer des Städtetags, Christian Schuchert, den Zeitungen der Funke Mediengruppe.
3: Nix los auf den Straßen, trotzdem guten Morgen in die Autos. 3:05, nur ein paar Blitzer, zum Beispiel auf der 61 Ludwigshafen Richtung Mainz, bei Gundersheim 130 sind erlaubt. Oder auf der A650 bei Dürkheim Richtung Ludwigshafen, noch vor der Bruchwiesenstraße bei Tempo 90. Da auch der fest installierte Blitzer, an den ihr bitte denkt. Ansonsten, wenn euch noch was auffällt, Stauunfallblitzer, meldet's kostenlos 0800 die 8 und dreimal die 62.
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6: Hey!
3: Mein Gott, wart ihr wieder fleißig in dieser Woche. Mein Gott, saht ihr wieder gut aus in dieser Woche. Mein Gott, habt ihr euch diesen Freitag verdient, oder?
6: So.
3: Und damit einhergeht der beste Musikmix für Rheinland-Pfalz. Das ist Lady Gaga.

0: Spanien, Mallorca, am Wochenende bis zu 34 Grad. Italien, Sardinien, am Wochenende bis zu 32 Grad. Griechenland, Kreta, am Wochenende bis zu 27 Grad. RPR1-Wetterexperte Dominik Jung, ich habe das Gefühl, Rheinland-Pfalz kann da mithalten.
1: Ei und wie, wir können da richtig mithalten. Morgentemperaturen über 30 Grad, so bis 32, vielleicht auch 33 Grad in der Spitze, Richtung Bad Kreuznach, Trier, Koblenz, Ludwigshafen. Da können wir auch schon den Liegestuhl rausfahren, wie auf Malle. Aber den Sonnenschirm nicht vergessen, ne? Also morgen der schönste Tag vom Wochenende mit viel Sonnenschein. Zum Sonntag ebenfalls sommerliche Wärme, aber da kann es hier und da ein paar ganz kurze Schauer und Gewitter geben.
0: Also wir stehen den südländischen Ländern in nichts nach. Wir warten zwar weiter vergeblich auf den Regen, aber wir können ja nichts dran ändern. Von daher gesehen freuen wir uns einfach über das schöne Wetter,
2: ja,
0: oder?
2: Ja, natürlich. Sonne ist Baba.
0: Sonne ist Baba. Hier und da Regen wäre jetzt auch mittlerweile ein bisschen Baba. Aber hey, wir können es nicht ändern, wie gesagt. Was wir ändern können, ist die Musik. Alex Warren und Fever Dream.

0: Einen wunderschönen Freitagmorgen. 18 Minuten nach 5, hier ist RPR1. Wir sind Azubine Solin und Ben Salzner.
1: Hallo.
0: Kommt gut rein in diesen...
1: Heute ist Freitag.
0: Ich weiß, ich wollte noch einen anderen Begriff.
1: Morgen.
0: Nee, ich wollte irgendwas Erfreuliches. Ich sage einfach Freitag. In diesen Freitag. So, ich weiß nicht, ob ihr das mitbekommen habt schon, aber die EZB, die Europäische Zentralbank, will ab Ende 2028 neue Motive auf unsere Euroscheine drucken und das Besondere, wir alle dürfen mitentscheiden. Also wir dürfen entscheiden, wie unsere 10er, 5er, 100er, 200er und so weiter aussehen sollen. Was drauf darf? Europäische Persönlichkeiten, Kulturräume, europäische Flüsse oder auch Vögel und europäische Institutionen. Jetzt ist die Frage, habt ihr eine Idee, wer so drauf könnte auf so einen Schein? Ein Vogel, eine Persönlichkeit. Sunin, hast du eine Idee?
1: Ja, vielleicht so ein Deutschrapper mal, so ein Luciano oder so.
0: Deutschrapper?
1: Ja.
0: Luciano, der hier?
1: Ja. Oder? Wir hätten auch mich drauf machen können.
0: Das wäre auch was, Azubine Solin.
1: Ja,
0: für einen Vogel, ich finde einfach so eine Amsel oder einen Spatz. Einfach ein Spatz.
1: Ganz kurz, ich will noch dazu sagen, ich will nur auf dem 200-Euro-Schein drauf sein.
0: Ich will, dass für mich wieder der 500er eingeführt
1: wird. Ja, so.
0: So, lasst uns da mal gerne drüber schnacken. Habt ihr eine Idee, wer sollte denn auf so einem Geldschein zu sehen sein? Wie gesagt, es geht um europäische Persönlichkeiten. Es geht um Flüsse oder zum Beispiel auch Vögel und europäische Institutionen. Habt ihr eine Idee? Ich sage jetzt einfach mal einen Spatz. Ein richtig schöner, kleiner, süßer Spatz auf dem 5-Euro-Schein. Und dann kriegt der 5-Euro-Schein auch den Spitznamen Spatz. Hast du noch einen Spatz für mich?
1: Nee.
0: Nicht gut?
1: Nee.
0: Wirklich nicht?
1: Nee, finde ich nicht gut.
0: Okay, also vielleicht habt ihr kreative Ideen. Lasst mal eurer Kreativität freien Lauf. 0800, die 8 und 3 mal die 62. Wir sind sehr gespannt auf eure Ideen. Jetzt anrufen oder WhatsApp-Sprachnachricht schicken. Seid kreativ. Bringt uns zum Lachen. 0800, die 8 und 3 mal die 62.

0: Hier ist APR1, kommt gut rein. Ja, es wird wieder so ein Ticken wärmer.
1: Ja, bis zu 30 Grad heute. Viel Sonne, morgen auch. Geil, über 30 Grad. Also, was willst du denn noch?
0: Es ist eigentlich wie im Urlaub, ne?
1: Stimmt, hast recht.
0: Die ganzen Sommerferien sind eigentlich hier schon wie im Urlaub.
1: Krass,
0: für dieses
1: ne?
0: Wetter fährst du eigentlich oder fliegst eigentlich irgendwo hin in den Süden.
1: Nee, kannst hier bleiben.
0: Deswegen sage ich ja eigentlich.
1: Aktuell in Trier 11.
0: Die hat heute das Messer zwischen den Zähnen.
1: In Lützenberg in der Pfalz 13 und in Daden im Kreis Altenkirchen auch 11 Grad.
0: Hey, Entschuldigung, dass ich heute hier bin.
1: Ja, danke, dass du endlich entschuldigst.
0: Bin mit dem falschen Fuß aufgestanden oder was?
1: Ich bin super gut gelaunt.
0: Bis ich dich gesehen habe.
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3: Schönen guten Morgen, ich bin Tanja Ludwig und das sind die Themen um 5:30. US-Präsident Trump hat neue Zölle gegen Handelspartner weltweit angekündigt, die bereits heute Morgen in einer halben Stunde in Kraft treten sollen. Auch die EU und Deutschland sind betroffen. Es geht um 10-12% auf bestimmte Produkte. Genaue Details sind noch nicht bekannt. Wegen der schweren Waldbrände hat Spanien den Notstand ausgerufen. Dieser gilt für die Region um die Hauptstadt Madrid und die nahegelegene Provinz Avila, wie das Innenministerium mitteilte. Durch die Notstand kann die Regierung mehr Mittel und Gelder für den Kampf gegen die Flammen mobilisieren. Frankreich hat unterdessen die EU-Staaten um Hilfe über den Zivilschutzmechanismus gegeben. Der Ludwigshafener Oberbürgermeister Blättner zeigt sich erleichtert, dass die BASF den Verkauf ihrer rund 3.300 Werkswohnungen vorerst gestoppt hat. Nach Monaten der Unsicherheit brauche es für die Mieter jetzt vor allem Stabilität, Verlässlichkeit und eine klare Perspektive, sagte er. Die Stadt hatte bereits ein eigenes Angebot vorbereitet. 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
0: Guten Morgen in die Autos, wir schon auf die Straßen. 5.31 Uhr, Solin, helfen wir bitte ganz kurz mit gucken. Siehst du irgendwas?
1: Nee, gar nichts.
4: Da was vielleicht?
1: Da hinten? Nee, auch nicht.
0: Ich sehe nämlich auch nichts. Nix los? Wir kommen wunderbar durch. Aber wenn ihr was seht, einen Stau, einen Unfall, einen Blitzer, dann meldet's kostenlos. Anrufen oder WhatsApp-Sprachnachricht schicken. Die Nummer ist die 0800 8 und 3x die 62. Wir freuen uns sehr über einen Anruf oder eine WhatsApp-Sprachnachricht.
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1: Einen schönen Freitag.
0: Ja, Laura ja nach wie vor in Elternzeit. Zweiter Teil, die kommt ja Mitte August wieder. Aber so lange halten wir hier die Stellung, oder?
1: Ja, let's
0: Musst
1: go.
0: Musst du es mit mir alleine ertragen?
1: Ich find's total cool.
0: Ah, hättest mal was anderes gesagt. Gleich Ace of Base, Cruel Summer nach Teddy Swims.

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1: Guten Morgen, ich bin Christopher Markutzig von der Evangelischen Kirche. Und ich habe seltsame Spleens, sagt zumindest meine Frau. Und sie hat damit völlig recht. Einer davon ist im Sommer dran. Ich kaufe Konservendosen mit Obst, lege sie in den Tiefkühler und kratze dann die gefrorenen Früchte mit dem Löffel aus der Dose. Und ich finde das nicht nur erfrischend, sondern auch richtig lecker. Wenn mich meine Frau dann mit der Dose auf dem Schoß sieht, sagt ihr Blick ungefähr, oh je, wen habe ich da eigentlich geheiratet? Wenn ich die gefrorenen Früchte zu schnell esse und Gehirnfrost bekomme, ihr wisst schon, dieser kurze, stechende Kopfschmerz, wird ihr Blick eher noch etwas seltsamer. Manchmal frage ich mich, wie schaut Jesus eigentlich auf jemanden wie mich mit so einer schrulligen Angewohnheit? Sagt ihr, komm, geh weg, du hast doch nicht mehr alle Latten am Zaun. Oder sagt ihr eher, ist schon okay, ich hab dich so gemacht. Ich glaube das Zweite. Denn Jesus ist immer wieder Menschen begegnet, die nicht ins Bild gepasst haben. Gaunern, Kranken oder Ausgegrenzten. Er hat sie angenommen, wie sie waren. Für ihn ging es um Liebe. Darum glaube ich, mit unseren Spleens kommt Jesus gut klar. In meinem Fall denkt er sich hoffentlich, iss ruhig deine gefrorenen Obstkonserven. Aber nicht zu schnell, du weißt ja, Gehirnfrost.
0: 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Für einen guten Tag, auch morgen wieder.

0: Guten Morgen am Freitag. Hier ist RPR 1 gleich neue Musik. Kygo hat's einfach drauf. Ne? Das sind immer sehr, sehr angenehme, gechillte Sommerklänge, finde ich. Save My Love. Ein Hit von heute gibt's gleich. Außerdem mit Bunny.
1: Hola, ¿qué tal? Mit David Bisbal. Silencio.
0: Ja. Song unseres Lebens. Auch den gleich um kurz nach 6.
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0: Kommt gut rein in Richtung Wochenende. Wir könnten jetzt sagen, die Natur hätte ganz gerne Regen. Gibt's aber nicht.
4: Ja, das Wetter möchte aber ein bisschen Sommerurlaub. Weißt du? Heute viel Sonne, morgen viel Sonne. Bis zu 30 Grad, morgen über 30 Grad, also Wetter ist im Sommerurlaubmodus. Aktuell in Weisheim am Sand 12.
0: Wo? Oh.
4: Ja, dein Heimatort, gell?
0: Schön.
4: Ja.
0: Erzähl mir mehr davon.
4: Ja, nur 12 Grad dort. In Simmern im Hunsrück 11 und in Hamm im Kreis Altenkirchen auch 11 Grad.
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5: Das sind die Themen um 6 Uhr. USA verhängen neue Zölle gegen 60 Länder und Ruf nach Konsequenzen nach gewaltsamen Tod eines Studenten in Trier.
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5: Ich bin Tanja Ludwig, guten Morgen. In diesen Minuten sollen neue US-Zusatzzölle in Kraft treten. Sie richten sich gegen 60 Handelspartner weltweit. Auch die EU und Deutschland sind betroffen. Wie der US-Handelsbeauftragte Greer mitteilte, sollen die Zölle 10-12,5% betragen und für bestimmte Produkte gelten. Details wurden noch nicht bekannt. Das heißt laut Medienberichten aber, Öl, Gas und Dünger seien ausgenommen. Als Grund für die Zölle werden unzureichende Maßnahmen gegen Zwangsarbeit angeführt. Das Stühlerücken in Berlin geht weiter. Nach dem Rücktritt von Unionsfraktionschef Spahn wird nicht nur dessen Posten neu besetzt. Heute Vormittag soll das Gesamttableau vorgestellt werden. Gestern Abend wurde bekannt, dass Gesundheitsministerin Warken Nachfolgerin von Kanzleramtschef Frei werden soll, der künftig die Unionsfraktion führen wird. Die Personalie Warken kommt nicht überraschend, RPR1-Reporter Thomas Brockt.
6: Sie galt zuletzt als Wunschkandidatin von Friedrich Merz, der

0: etwa ihre Rolle bei der Gesundheitsreform immer wieder lobte. Ihre Arbeit im Ministerium übernimmt dann wohl Carsten Linnemann. Der hatte schon nach der Bundestagswahl die Chance, ins Kabinett zu wechseln, blieb da aber noch lieber Generalsekretär.
1: Nach der tödlichen Messerattacke auf einen 22-jährigen Studenten in Trier fordert der rheinland-pfälzische CDU-Fraktionschef Gensch, den Informationsaustausch mit den Sicherheitsbehörden zu verbessern. Er sagte, wenn Mediziner eine psychische Erkrankung feststellen und nach ihrer Einschätzung eine erneute Gefahr von dieser Person ausgehen könnte, müssten die zuständigen Sicherheitsbehörden alarmiert werden. Für genau solche eng begrenzten Fälle müssten die rechtlichen Voraussetzungen geschaffen werden. Der Staat müsse alles tun, um schwere Gewalttaten zu verhindern. Der Student aus Landstuhl war laut Polizei offenbar ein Zufallsopfer. Der tatverdächtige Gleichaltrige aus Afghanistan war zuletzt psychisch behandelt worden und ist derzeit in einer geschlossenen Klinik untergebracht. Einen prall gefüllten Lotto-Jackpot gibt es jetzt sogar doppelt. Grund ist, dass er seit mehr als 12 Wochen nicht geknackt worden ist. Deshalb steht der Jackpot jetzt bei 101 Millionen Euro. Wegen der Deckelung werden morgen aber nur maximal 50 Millionen ausgeschüttet. Am Mittwoch sind dann erneut 50 Millionen im Jackpot. Das hat uns Jan Rietzedel, Leiter der Lottoziehungskoordination, exklusiv verraten.
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3: Mit einem vollgepackten Einkaufswagen über die Autobahn, das hat ein Mann auf der A6 bei Kaiserslautern gestern für den besten Weg gehalten. Die Polizei sammelte ihn glücklicherweise auf dem Standstreifen ein, bevor etwas passieren konnte. Im Gespräch gab er an, einfach die kürzeste Strecke auf seinem Weg zum Ziel gewählt zu haben. Nathalie Bender, Kaiserslautern.
4: Mit dem Einzelzeitfahren startet heute Abend das Programm von Rad am Ring. Rund 12.000 Bikerinnen und Biker stürzen sich am Wochenende in die grüne Hölle. Höhepunkt ist das 24-Stunden-Rennen über die Nordschleife des Nürburgrings. Kurzentschlossene können morgen und am Sonntag noch beim Tourenfahren in die Pedale treten. Ganz ohne Kampf gegen die Uhr. Dirk Köster, Nürburgring.
1: Und die gute Nachricht kommt von der Nahe. Der Altstadtlauf in Niederoberstein wird nachgeholt. Er war wegen der Hitze am letzten Juniwochenende abgesagt worden. Jetzt hat die Stadt angekündigt, dass er am 26. September stattfinden soll. Dann stehen 6 Läufe für verschiedene Altersklassen auf dem Programm. Das waren die RPR1 Nachrichten um 6 Uhr. Mehr Themen aus der Region gibt es wieder um 5:30.
5: Buongiorno. 6:03. Wir gucken auf die Straßen.
6: Warum so?
7: Mir war gerade so. Ach, ich glaube, das ist so das Freitagsgefühl, weißt du, dass einfach ein auch mal verrückt werden
6: Mama
7: lässt.
6: Mama Spanisch?
7: Bitte Vorsicht auf die Straßen.
6: Und dann
7: auf
6: die
7: A3. Wir müssen gucken, auf Blitzer vielleicht. A3, Köln-Frankfurt, zwischen Bad Onnef, Linz und Neustadt.
6: Und jetzt wieder Deutsch.
7: Vor der Vitalbrücke 120. Alles klar, machen wir normal weiter. Na, außerdem wird geblitzt auf der A8, Neunkirchen, Pirmasens beim Rastplatz Taubental. Auf der 61, Koblenz-Köln, vorm Kreuz Meckenheim. Und ein weiterer Blitzer auf der B51, Bitburg-Trier, Hintermeilerbrück, Höhe Weinsheimer Hofer. Da bitte nicht schneller als 100. Ansonsten freie Fahrt, keine Staus, noch keine Gefahrenmeldungen. Kommt gut an.
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6: Einen wunderschönen guten Morgen.
7: Wir alle dürfen mitentscheiden, wie die neuen Euro-Banknoten aussehen sollen. Und ihr habt da schon richtig nice, auch schon witzige Ideen.
6: Schon
7: ne?
6: Funny, ja.
7: Hören wir uns gleich mal an in Ruhe um 6:10.

0: Sie wäre vielleicht auch eine Option, Britney Spears, wobei keine Europäerin. Ja. Das macht es dann schon wieder schwierig.
1: Wollen wir nicht.
0: Dürfen wir auch nicht. 11:06, hier ist RPR1, einen wunderschönen Freitag. Habt ihr es mitbekommen? Die Europäische Zentralbank, die EZB, will ab Ende 2028 neue Motive auf unsere Euro-Scheine draufdrucken und wir dürfen alle mitentscheiden. Also die Frage ist, wer oder was soll in Zukunft auf dem 5er, 10er, 20er, 50er und so weiter drauf sein? Und da gibt es verschiedene Möglichkeiten. Es geht um europäische Persönlichkeiten, um Kulturräume, europäische Flüsse, um Vögel oder europäische Institutionen. Soline, was würdest du jetzt in den Raum werfen?
1: Also ich fände Apache voll gut, weil ja, der sieht ja auch so ein bisschen gefährlich aus und dann so auf so einer Banknote, das hätte schon was.
0: Aber Apache als böser Rapper auf dem 5er. Einfach nur 5-Euro-Schein.
1: Nee, schon 200. Hat er verdient.
0: 200. Okay, also Apache 207 aus Ludwigshafen in die Welt sozusagen.
1: Ja.
0: Finde ich sehr, sehr gut. Ja. Also, habt ihr eine Idee, wer oder was sollte auf den Banknoten in Zukunft zu sehen sein? Christoph aus Neuwied?
2: Zum einen müsste man Hans-Dietrich Genscher vorschlagen. Zum anderen, auch um den Putin ein bisschen zu ärgern, Herr Gorbatschow. Weil die haben mehr zur europäischen Einigung beigetragen als manch einer, der heute in unserer Region ist.
0: Ja, das im Gegensatz zu dir, sind auf jeden Fall mein ernstzunehmender Vorschlag. Christoph, danke für deine WhatsApp an die 08208 und dreimal die 62. Marco aus Höringen, du hast auch noch eine Idee. Ich bin mir nicht ganz sicher, ob die so ernst gemeint ist.
3: Wenn man EU-weit denken muss, dann kann ich natürlich nur sagen, wäre es toll, wenn es Fritz-Walter-Stadion, also der heilige Plätzpersch, auf dem Geldschein wäre. Weil da haben ja auch zum Beispiel große Mannschaften wie Barcelona mal da oben verloren, auf unserem heiligen Berg. Das wäre natürlich auch cool.
0: Na klar, einfach das Fritz-Walter-Stadion.
1: Ey, ihr FCK-Fans, ne, ihr geht immer ein zu weit.
0: Ich hätte noch eine Idee.
1: Ja.
0: Wie wäre es mit dir?
1: Das fände ich hübsch.
0: Und dann führen wir die 500-Euro-Banknote wieder ein.
1: Ja, super.

0: noch gute 2 Wochen Sommerferien. Und bevor eure Kids das hier sagen.
1: Ja, ich werde auf jeden Fall viel an der Glotze sitzen.
0: Treffen uns lieber für ein paar richtige Abenteuertage.
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0: Ich liebe diesen Jungen an der Glotze sitzen. 20 Minuten nach 6 Uhr ist richtig. Wir sind Ben Salzner und Azubine Solin. Einen schönen Freitag.
3: Und ja, im Dino-Park in Ernsten haben wir schon gemeinsam mit euren Kindern ganz viel geforscht, haben Dinos aus Eis freigelegt, haben echte Raubsaurier-Fossilien gesehen. Und jetzt wird es nicht ganz so gefährlich, dafür aber sehr schnell.
0: Oh ja, das wird so geil. Wir treffen uns nämlich auf dem Nürburgring. Grüne Hölle. Nächste Woche Mittwoch, also einfach kostenlos anmelden auf rpr1.de, wie Janine aus Münster-Maifeld.
4: Hallo.
3: Hallo. Janine, was halten deine Kinder so von Kartfahren, Bowling spielen?
4: Die werden sich riesig freuen. Also Kartfahren wahrscheinlich eher die Emma, die ist 8. Der Finn ist erst 4, aber der ist total verrückt, was Autos angeht. Also der freut sich wahrscheinlich, das alles zu sehen. Aber was dann die Action betrifft, wird die Emma sich mehr freuen.
0: Dann gehst am besten jetzt direkt zu Emma, gehst du zu Finn, sagst du deinem Mann Bescheid, denn ihr seid nächste Woche dabei, dann treffen wir uns auf Nürburgring.
4: Nein, wie geil. Vielen, vielen Dank.
0: Oh, da ist ja schon jemand im Hintergrund.
4: Ja, der ist neben mir, der hat schon gehört.
0: Der freut sich auch aufs Kartfahren wahrscheinlich.
4: Der wird sich auch sehr freuen, ja.
0: Wobei wir sagen müssen, ihr müsst da ein bisschen auf euch aufpassen, denn Solin fährt auch mit. Und das kann auf einer Kartbahn ganz schnell gefährlich werden mit Solin.
4: Okay, ich werde Bescheid sagen. Wir holen so ein paar Poolnudeln mit.
0: Solin, versprich, dass du aufpasst.
3: Ich pass auf.
4: Sehr gut, wunderbar. Schön, freuen wir uns.

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8: Habt einen schönen Freitag. Wir schauen aufs Wetter.
9: Hammer wird's. Bis zu 30 Grad, viel Sonne heute und morgen nochmal wärmer und auch wieder viel Sonne mit dabei. Aktuell in Kaiserslautern 10, in Nissendorf in der Vulkaneifel auch 10 und in Motterbauer im Westerwald auch 10 Grad.
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11: Guten Morgen, ich bin Tanja Ludwig und das sind die Themen um 6:30. Seit einer halben Stunde sind neue US-Zusatzzölle in Kraft, die auch die EU und Deutschland betreffen. Es handelt sich um 10-12% für bestimmte Produkte. Insgesamt richten sie sich gegen 60 Handelspartner weltweit. Die bisherigen Zölle hatte ein US-Gericht für rechtswidrig erklärt. Die Bundeswehr zieht ihre Marineschiffe Fulda und Mosel aus der Golfregion ab, das teilte das Verteidigungsministerium mit. Sie lagen zuletzt für einen möglichen Einsatz in der Straße von Hormuz bereit. Bundeskanzler Merz verurteilte die Angriffe der Houthi-Miliz auf saudische Tanker im Roten Meer. Das sei inakzeptabel und müsse unverzüglich eingestellt werden. Deutschland bekommt heute einen neuen Fußball-Bundestrainer. Um 11 Uhr soll Jürgen Klopp auf einer Pressekonferenz in der DFB-Zentrale in Frankfurt offiziell vorgestellt werden. Gesellschaftsversammlung und Aufsichtsrat müssen der Ernennung noch zustimmen, was kurz vor dem Termin passieren soll.
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12: Mit Sabine Koppers, guten Morgen. In Köln-Niehl ist der Grundstein für die größte Flusswärmepumpe Europas gelegt worden. Bis zu 50.000 Haushalte sollen mit ihrer Hilfe voraussichtlich ab 2028 mit heißem Wasser versorgt werden. Die Rheinenergie will dafür in Zukunft Wasser aus dem Nieler Hafenbecken ziehen und es anschließend in den Fluss zurückleiten. Zum morgigen Welttag der Prävention gegen das Ertrinken warnt unter anderem die DLRG im Rheinland erneut vor den Gefahren, die zum Beispiel vom Rhein ausgehen. Der Kölner DLRG-Sprecher Kian Schachbodagi.
13: Der Rhein sieht von außen nicht gefährlich aus, ist aber, als würde ich auf einer Autobahn spielen gehen. Wir haben eine super stark befahrene Schifffahrtsstraße und ab dem Moment, wo ich einmal in der Strömung bin, habe ich keine Chance mehr dagegen anzukommen. Das Schwimmen im Rhein ist lebensgefährlich.
12: Unter anderem in Köln gilt inzwischen ein Badeverbot entlang des gesamten Rheinufers. Wer sich nicht daran hält, muss mit einer Geldstrafe von 1.000 Euro rechnen. Nach dem mutmaßlichen Femizid in Ebernhahn fordert der regionale Runde Tisch Rhein-Westerwald mehr Aufmerksamkeit für Gewalt gegen Frauen. Das Netzwerk aus rund 60 Hilfs- und Fachstellen aus den Kreisen Westerwald, Altenkirchen und Neuwied sieht dringenden Handlungsbedarf. Hintergrund ist der Fall einer Frau aus Ebernhahn, die Mitte Mai mutmaßlich von ihrem Ex-Mann getötet wurde.
8: Immer um halb die RPR1 Regionalnachrichten, 6.33 Uhr. Guten Morgen in die Autos. Wir schauen mal auf euren hoffentlich letzten Weg zur Arbeit in dieser Woche. Die Blitzer heute früh, Achtung, die stehen auf der A3 Köln-Frankfurt zwischen Bad Honnef-Linz und Neustadt-Wied vor der Vitalbrücke. Dann im Kreis Bad Kreuznach in Meisenheim, im Heimbacher Weg, im Mühlheim-Kerlich auf dem Hahnenberg und ein weiterer Blitzer auf der A61 Koblenz-Ludwigshafen zwischen dem Kreuz Frankenthal und dem Kreuz Ludwigshafen beim Parkplatz auf dem Hirschen. Hier sind 130 erlaubt. Ansonsten noch nichts los, keine Staus, keine Gefahrenmeldungen. Falls ihr aber noch was seht, dann meldet es kostenlos. Ruft uns an, schickt uns eine WhatsApp-Sprachnachricht. Geht beides kostenlos natürlich über die 0800 8 und dreimal die 62.
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8: Hey! WM ist vorbei, aber der Song hier bleibt, weil es einfach eine gute Nummer ist. Shakira und Burner.

0: Heute ist ein guter Tag.
1: Heute ist ja auch Freitag.
0: Das stimmt. Aber nicht nur deswegen. 7:12. Hier ist APR1, wir sind Azubine Solin.
1: Hello.
0: Und Ben Salzner. Auf diesen Tag haben wir heute alle seit unserem Ausscheiden bei der Fußball-Weltmeisterschaft gewartet. Denn heute soll Jürgen Klopp als neuer Bundestrainer vorgestellt werden. Pressekonferenz des DFB ist auf 11 Uhr angesetzt. Wobei die wirklich spannenden Dinge und Fakten zu Jürgen Klopp, die erfahrt ihr jetzt. Guten Morgen, Christian aus Bad Neuenahr. Hallöchen.
2: Hallo. Guten Morgen.
0: Christian, Jürgen Klopp, ist er dir sympathisch? Was sagst du zu ihm?
2: Super Typ, also super komplett typ. Authentisch.
0: Ja, finde ich auch. Und man kennt Klopp natürlich als TV-Experte, als Trainer, aber vor allen Dingen auch als Werbegesicht. Der Typ hat gefühlt für fast alles Werbung gemacht. Und deswegen wollen wir von dir im härtesten Quiz der Welt wissen, für welche Marke hat Jürgen Klopp noch keine Werbung gemacht. Bist du bereit?
2: Ich bin bereit.
0: Okay. A. Für Mediamarkt. B. Für Warsteiner Bier. C. Für Brand Zwieback. Oder D. Für Ricola. Für was hat Jürgen Klopp noch keine Werbung gemacht? Mediamarkt, Warsteiner, Zwieback oder Ricola?

0: Es müsste, wenn ich mich richtig erinnere, Warsteiner sein.
1: Bist du dir sicher?
0: Schon.
1: Bist du dir ganz sicher?
0: Wenn du mich weiter verunsicherst, gleich nicht mehr.
1: Bist du dir ganz sicher?
2: Hast du Klopp mal in der Ricola-Werbung gesehen?
0: Ich meine gehört.
1: Okay. Dann locken wir Warsteiner Bier ein.
0: So oft an.
1: Bleiben wir Warsteiner?
0: Ja, wir bleiben bei Warsteiner.
1: Okay, und das ist absolut falsch.
2: Okay. Ich hab dir noch geholfen.
1: Also ich darf schon soliden verdicken mit der Tür ins Haus. Jürgen Klopp hat bereits Werbung gemacht für Mediamarkt, für Warsteiner und für Brandzwieback, für Ricola allerdings noch nicht.
0: Okay.
1: Aber ist ja nicht schlimm. Solange er uns zu Weltmeistertitel führt, kann er doch machen, was er will.
0: Fangen wir erstmal mit dem Europameistertitel an.
1: Sind wir voll bei dir, Christian, und weißt du was? Bei uns ist ja jeder ein Gewinner. Wir schicken dir unseren mobilen RPR1-Ventilator fürs Handy trotzdem zu, ja?
0: Das lieb, vielen Dank.
1: Ja, so sind wir halt. Schönes Wochenende euch allen jetzt mit Ed Sheeran und...

0: España, Mallorca, am Wochenende bis zu 34 Grad. Italien, Sardinien, am Wochenende bis zu 32 Grad. Griechenland, Greta, am Wochenende bis zu 27 Grad. RPR1-Wetter-Experte Dominik Hung. Ich danke dir, Jolien. Ich habe das Gefühl, Dominik, Rheinland-Pfalz kann da mithalten, ne?
1: Ei und wie, wir können da richtig mithalten. Morgen Temperaturen über 30 Grad, so bis 32, vielleicht auch 33 Grad in der Spitze Richtung Bad Kreuznach, Trier, Koblenz, Ludwigshafen. Da können wir auch schon den Liegestuhl rausfahren, wie auf Malle. Aber den Sonnenschirm nicht vergessen, ne? Also morgen der schönste Tag vom Wochenende mit viel Sonnenschein. Zum Sonntag ebenfalls sommerliche Wärme, aber da kann es hier und da ein paar ganz kurze Schauer und Gewitter geben.
0: Also wir können festhalten, wir sind sozusagen auch temperamentvolle Südländerinnen und Südländer. Mhm. Zumindest was das Wetter angeht, oder?
2: Yeah.
0: Ja, Leon aus Simmern hat noch eine wichtige Nachricht für euch.
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14: Einen schönen Freitag und ja, wir haben es gerade mit unserem Diplom-Meteorologen Dominik Jung besprochen. Wir können, was das Wetter angeht, mit den Urlaubsländern mithalten. Also im Prinzip ist Rheinland-Pfalz Sommerurlaub.
15: Absolut, heute wieder viel Sonne, bis zu 30 Grad. Morgen nochmal wärmer und natürlich auch sonnig. Also es wird auch ein tolles Wochenende hier bei uns. Aktuell in Mainz 13, in Pirmasens in der Südwestpfalz auch 13 und in Geroldstein in der Eifel 11 Grad.
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17: Guten Morgen, ich bin Tanja Ludwig und das sind die Themen um 7:30. Seit 6 Uhr heute Morgen sind neue US-Zölle in Kraft, die auch die EU und Deutschland betreffen. Es handelt sich um 10 bis 12,5% für bestimmte Produkte. Insgesamt richten sie sich gegen 60 Handelspartner weltweit. Die bisherigen Zölle hatte ein US-Gericht für rechtswidrig erklärt. Wegen der schweren Waldbrände hat Spanien den Notstand ausgerufen. Dieser gilt für die Region um die Hauptstadt Madrid und die nahegelegene Provinz Avila, wie das Innenministerium in der Nacht mitteilte. Frankreich hat unterdessen die EU-Staaten um Hilfe über den Zivilschutzmechanismus gebeten. Zum ersten Mal gibt es bei Lotto gleich zweimal 50 Millionen Euro zu gewinnen. Das hat der Leiter der Ziehungskoordination von Sartoto RPR1 exklusiv verraten. Der Jackpot ist zwar auf 101 Millionen angewachsen, wegen der Deckelung werden morgen aber nur 50 Millionen vergeben. Und auch wenn diese gewonnen werden, am kommenden Mittwoch dann erneut 50 Millionen Euro.
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10: Mit Sabine Koppers, guten Morgen. In Köln-Niehl ist der Grundstein für die größte Flusswärmepumpe Europas gelegt worden. Bis zu 50.000 Haushalte sollen mit ihrer Hilfe voraussichtlich ab 2028 mit heißem Wasser versorgt werden. Die Rheinenergie will dafür in Zukunft Wasser aus dem Nieler Hafenbecken ziehen und es anschließend in den Fluss zurückleiten. Zum morgigen Welttag der Prävention gegen das Ertrinken warnt unter anderem die DLRG im Rheinland erneut vor den Gefahren, die zum Beispiel vom Rhein ausgehen. Der Kölner DLRG-Sprecher Kian Schachbodagi.
12: Der Rhein sieht von außen nicht gefährlich aus, ist aber, als würde ich auf einer Autobahn spielen gehen. Wir haben eine super stark befahrene Schifffahrtsstraße und ab dem Moment, wo ich einmal in der Strömung bin, habe ich keine Chance mehr dagegen anzukommen. Das Schwimmen im Rhein ist lebensgefährlich.
10: Unter anderem in Köln gilt inzwischen ein Badeverbot entlang des gesamten Rheinufers. Wer sich nicht daran hält, muss mit einer Geldstrafe von 1.000 Euro rechnen. Nach dem mutmaßlichen Femizid in Ebernhahn fordert der regionale Runde Tisch Rhein-Westerwald mehr Aufmerksamkeit für Gewalt gegen Frauen. Das Netzwerk aus rund 60 Hilfs- und Fachstellen aus den Kreisen Westerwald, Altenkirchen und Neuwied sieht dringenden Handlungsbedarf. Hintergrund ist der Fall einer Frau aus Ebernhahn, die Mitte Mai mutmaßlich von ihrem Ex-Mann getötet wurde.
14: Immer um halb die RPR1 Regionalnachrichten. 7.31 Uhr, Hallöchen und guten Morgen in die Autos. Achtung, nicht blitzen lassen. Blitzer stehen in Mainz-Laubenheim in der Oppenheimer Straße, in Koblenz, Peter-Altmaier-Ufer und ein weiterer auf der A6 Kaiserslautern-Saarbrücken bei Ramstein-Niesenbach. Die aktuellen Staus und Gefahrenmeldungen, da ist alles sehr, sehr entspannt. Nur der Blick auf die 61 Ludwigshafen-Koblenz zwischen dem Kreuz Frankenthal und dem Kreuz Worms ist die rechte Spur aufgrund von Bergungsarbeiten gesperrt. 2 Kilometer Stau dauert eine Viertelstunde länger.
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14: Einen wunderschönen Freitag.

1987. Steffi Graf gewinnt ihren ersten Grand Slam Titel. Und sie möchte unbedingt mit jemandem tanzen. Whitney Houston, I Wanna Dance With Somebody, RPR 1. 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

0: mit Whitney Houston in Richtung Wochenende, der beste Musikmix für Rheinland-Pfalz. I Wanna Dance With Somebody um gleich 20 Minuten vor 8. Hier ist RPR 1, einen schönen guten Morgen.
1: Hello.
0: Und ja, viele von uns machen freitags nur einen halben Tag, ne, gehen früher nach Hause. Einer hat sogar richtig Urlaub, nach wie vor der Rocker vom Hocker.
1: Mhm.
0: Aber stell euch das mal vor, freitags Urlaub machen oder nur einen halben Tag? Also, das kennen wir bei ihm hier. Gar nicht in Frage.
2: Fritzes Flurfunk. Neues aus dem Kanzleramt.
3: Ja, meine Damen und Herren, den Reisekoffer richtig zu packen, das bedarf eines geschulten Auges und jeder Menge öffentlichen Drucks. Mein Hartschalenrollkoffer ist nämlich störrisch wie der Bundesrechnungshof. Der gibt nicht nach. Da muss dann schon mal der Boris Pistorius in einem Leopard 2 rüberrollen, bis der sich schließen lässt. Und nur ein einziges Mal ist dieser Hochdruckkoffer während des Fluges detoniert. Als erfahrener Flieger konnte ich den Kanzlerjet trotz aufgerissenen Rumpfes aber sicher in der Spree notlanden. Ja, Teile meiner verstreuten Kanzlerunterwäsche hängen noch heute am Dach des

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10: Mit Sabine Koppers, guten Morgen. Bei der Eifelstrecke der Bahn zwischen Trier und Köln droht möglicherweise die nächste Hiobsbotschaft. Die Bauarbeiten zur Elektrifizierung könnten sich laut trierischem Volksfreund noch bis Ende 2030 statt wie bisher geplant bis Ende 2028 ziehen. Ab Anfang nächsten Jahres werden dann nach und nach wieder Teilstücke der Strecke komplett gesperrt und jeweils monatelang nur noch mit Ersatzbussen bedient. Das NRW-Justizministerium hat die Hinweise eines Inhaftierten auf einen geplanten gewaltsamen Aufstand und mögliche Korruption in der JVA Siegburg als ernstzunehmend eingestuft. Zwei namentlich bislang nicht bekannte Bedienstete sollen vorher gegen Bezahlung Handys in die Anstalt gebracht haben. Bei den Bediensteten soll es deshalb möglicherweise in Zukunft Taschenkontrollen geben. Mit Blick auf die wieder steigenden Temperaturen am Wochenende warnt die DLRG zum morgigen Welttag der Prävention gegen das Ertrinken erneut vor dem Baden im Rhein. In Köln ist das seit einem Jahr sogar unter Strafe gestellt. Trotzdem müssen immer wieder Menschen aus dem Rhein gerettet werden. Der Kölner DLRG-Sprecher Kian Schachbodagi ruft Zeugen dazu auf, sich selbst aber nicht auch noch in Gefahr zu bringen.
11: Als erstes die 112 rufen. Wir haben am Rheinufer Rettungsringe. Die kann man probieren, zum Patienten hinzuwerfen und ansonsten gucken, wo die Person hintreibt und Hilfe rufen.
9: Wir schauen auf die Straßen und zu den aktuellsten Blitzern hier bei uns in Rheinland-Pfalz. In Ludwigshafen steht einer in der Raschigstraße kurz vor dem Friedhof. Und jetzt alle Staus- und Gefahrenmeldungen. A3 Köln Richtung Frankfurt zwischen Wiesbaden-Niedernhausen und Wiesbadener Kreuz. Hier gab es einen Unfall. Die Fahrbahn ist auf einen Streifen verengt. 4 Kilometer Stau gibt es aktuell und ihr habt einen Zeitverlust von ungefähr einer halben Stunde. A61 Koblenz Richtung Köln zwischen Einfahrt Wehr und Dreieck Sinzig. Gefahr durch ein defektes Fahrzeug. Fahrzeug. Hier staut es sich auf 6 Kilometer. Hier braucht ihr ungefähr 20 Minuten länger. A5 Karlsruhe Richtung Heidelberg zwischen Kronau und Waldorf-Wiesloch. 5 Kilometer Stop and Go. Und die A67 Mannheim Richtung Darmstadt zwischen Funkstadt und Darmstädter Kreuz. 3 Kilometer Stau. Ihr habt hier einen Zeitverlust von 1/4 Stunde. Weiterhin wünsche ich euch eine gute Fahrt. Wenn ihr was gesehen habt, gerne her damit. Einfach eine Sprachnachricht schicken an die 0800 8 und 3 mal die 62.
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Warum die 80er so geil waren? Papa muss die Antenne ausrichten, damit ihr El Bandis schrecklich nette Familie schauen könnt. Und im Radio läuft der King of Pop mit diesem Song deines Lebens. Michael Jackson, Man in the Mirror, RPR 1.

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11: Mit Sabine Koppers, hallo. Nach der Ankündigung von Galeria, dass 33 Standorte deutschlandweit auf der Kippe stehen, unter anderem in Koblenz, Köln, Euskirchen und Limburg, fordert der Deutsche Städtetag, die Kommunen in die Gespräche zur Zukunft der Filialen mit einzubinden. In Abstimmung mit Kommunen habe es schon früher Lösungen für Mitarbeitende gegeben, da jeder Standort vor individuellen Herausforderungen stehe, heißt es. Hiobs Botschaft für ÖPNV-Nutzer in Bonn. Die 60 wegen Materialermüdung vorübergehend aus dem Verkehr gezogenen Bonner Stadtbahnen können voraussichtlich frühestens Mitte August wieder eingesetzt werden. Ein Gutachterteam soll in den nächsten 2 Wochen ein Untersuchungskonzept vorlegen, auf dessen Basis die Bahnen überprüft werden sollen. Bis alle freigegeben sind, fahren in Bonn ersatzweise 20 von der KVB ausgeliehene Straßenbahnwagen. Mit dem Einzelzeitfahren beginnt heute Abend das Programm von Rad am Ring. Rund 12.000 Bikerinnen und Biker gehen von heute bis Sonntag in diversen Disziplinen an den Start. Highlight ist das 24-Stunden-Rennen über die Nordschleife, Veranstalter Hans-Martin Fraß.
12: Beim 24-Stunden-Rennen haben wir natürlich die Atmosphäre in der Nacht, die ganz speziell ist. Dadurch entsteht, was weltweit vermutlich einzigartig ist.
11: Wir übertragen ab heute Abend 18 Uhr live auf Radio Nürburgring in der RPR1-App.
9: Jetzt für euch alle Staus- und Gefahrenmeldungen und wir beginnen mit einem aktuellen Blitzer auf der B270 Pirmasens Richtung Kaiserslautern bei Schopp. Tempo 70 ist hier erlaubt. Jetzt zu den Staus- und Gefahrenmeldungen. A1 Köln Richtung Koblenz zwischen Rastitte Wille West und Kreuz Bliesheim. 3 Kilometer stockender Verkehr. A3 Köln Richtung Frankfurt zwischen Bad Camberg und Wiesbadener Kreuz. Hier gab es einen Unfall. Die Fahrbahn ist auf einen Fahrstreifen verengt. 12 Kilometer Stau gibt es aktuell. Ihr habt einen Zeitverlust von bis zu einer Stunde. A5 Karlsruhe Richtung Heidelberg zwischen Kronau und Waldorf-Wiesloch 6 Kilometer Stau. A48 Koblenz Richtung Dernbach zwischen Koblenz Nord und Bendorfer Brücke. Hier staute sich auf 2 Kilometer. Und dann haben wir noch die A61 Koblenz Richtung Köln zwischen Einfahrt Wehr und Dreieck-Sinzig. 7 Kilometer Stau. Hier habt ihr einen Zeitverlust von bis zu 30 Minuten. Wenn ihr noch was gesehen habt, gerne her damit. Einfach Sprachnachricht an die 0808 und dreimal die 62. Weiterhin wünsche ich euch eine gute Fahrt. Kommt gut an.
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0: und Dreieck Erftal 3 Kilometer Stau. Zeitverlust ungefähr 10 Minuten. Wenn ihr noch was gesehen habt, gerne her damit. Einfach eine Sprachnachricht schicken an die 0800, die 8 und 3x die 62. Weiterhin wünsche ich euch eine gute Fahrt. Kommt gut an.
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0: Shakira hat es wieder geschafft. Nach dem WM-Hit 2010, Waka Waka, hat sie jetzt zur WM gleich wieder einen rausgehauen, nämlich Die Die. Ist nicht spanisch, wie viele denken, sondern italienisch und bedeutet los geht's, aufi. Und ich bin Claudi von Meller.

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1: Heute in Ingelheim am Rhein. Unser RPR 1 Reporter Noah Theiss ist für euch am Start und schaut sich mal ganz genau an, wie die Ingelheimer zwischen wunderschöner Natur, den Rheinauen und ganz vielen historischen Bauten so leben. Und jetzt ist er mit einer wahren Majestät verabredet.
2: Ja, ganz genau, mit der Ingelheimer Rotweinkönigin. Laura Schlösser ist bei mir. Wir sind gerade an einem wahnsinnig schönen Ort in Ingelheim, am Wassertürmchen. Das ist ja eine kleine Aussichtsplattform am Rand von Ingelheim in den Weinbergen und sozusagen dein Lieblingsort, Laura, ne?
3: Hier bin ich schon im Kindergarten immer hochgewandert und dann haben wir hier mal gepicknickt und es ist super schön hier, weil man einmal über ganz Ingelheim blicken kann. Vor uns direkt ist die Burgkirche, wo ja auch das Rotweinfest stattfindet und wenn man bis weiter rechts schaut, dann sieht man dann Niederingelheim, was ja mein Stadtteil ist und die schönen Weinberge, also man ist wirklich umgeben von Weinbergen und das ist ja das, was uns so ausmacht, was es hier so schön macht.
2: Absolut. Und wenn du uns Ingelheim mal beschreibst, abgesehen von der schönen Aussicht, was ist so die Sache, weswegen du sagst, hier lebe ich gern?
3: Ja, ich sage immer, Ingelheim ist eine Stadt mit Dorfcharakter. Also man kennt sich hier einfach und das ist super schön. Man weiß, wenn irgendwas ist, man kann immer zu jemand anderem gehen und kriegt immer Hilfe. Also es ist echt sehr lebenswert hier.
2: Jetzt bist du Ingelheimer Rotweinkönigin. Da muss ich dich natürlich fragen, was du sonst noch so abgesehen von Wein trinkst. Hand aufs Herz, ist auch mal ein Bier dabei?
3: Auf gar keinen Fall. Ich hasse Bier, ehrlicherweise. Aber natürlich, wenn es jetzt gerade den heißen Tagen antialkoholisch sein soll. Es gibt ja mittlerweile auch ganz tolle alkoholfreie Alternativen. Also alkoholfreier Sekko trinke ich auch mal ganz gerne.
2: Ja. Und ich sage ganz ehrlich, so ein alkoholfreier Sekko ist eigentlich alles, was uns noch fehlt bei der Aussicht hier. Also viele Grüße aus Ingelheim. Ich bleib noch ein bisschen hier und ja, genieß die Sonne am Wassertürmchen mit Blick über ganz Ingelheim.
1: Ja, und währenddessen seid ihr, liebe Bewohner von Ingelheim, schon fleißig dabei, uns ganz, ganz viele Songwünsche zu schicken. Denn heute um 17 Uhr gibt's eine komplette Stunde Musik, nur nach eurem Geschmack. Also, was hört ihr am liebsten? Schickt uns eine Sprachnachricht unter der 0808 und 3x62 oder über die RPR1 Website oder trefft unseren RPR1 Reporter Noah direkt bei euch zu Hause auf der Neuen Mitte.
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15: 11:30 ist es jetzt für euch, das Neueste aus der Region.
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16: Mit Sabine Koppers, hallo. Nach der Ankündigung von Galeria, dass 33 Standorte deutschlandweit auf der Kippe stehen, unter anderem in Koblenz, Köln, Euskirchen und Limburg, fordert der Deutsche Städtetag, die Kommunen in die Gespräche zur Zukunft der Filialen mit einzubinden. In Abstimmung mit Kommunen habe es schon früher Lösungen für Mitarbeitende gegeben, da jeder Standort vor individuellen Herausforderungen stehe, heißt es. Hiobs Botschaft für ÖPNV-Nutzer in Bonn. Die 60 wegen Materialermüdung vorübergehend aus dem Verkehr gezogenen Bonner Stadtbahnen können voraussichtlich frühestens Mitte August wieder eingesetzt werden. Ein Gutachterteam soll in den nächsten 2 Wochen ein Untersuchungskonzept vorlegen, auf dessen Basis die Bahnen überprüft werden sollen. Bis alle freigegeben sind, fahren in Bonn ersatzweise 20 von der KVB ausgeliehene Straßenbahnwagen. Mit dem Einzelzeitfahren beginnt heute Abend das Programm von Rad am Ring. Rund 12.000 Bikerinnen und Biker gehen von heute bis Sonntag in diversen Disziplinen an den Start. Highlight ist das 24-Stunden-Rennen über die Nordschleife, Veranstalter Hans-Martin Fraß.
17: Beim 24-Stunden-Rennen haben wir natürlich die Atmosphäre in der Nacht, die ganz speziell ist. Dadurch entsteht, was weltweit vermutlich einzigartig ist.
16: Wir übertragen ab heute Abend 18 Uhr live auf Radio Nürburgring in der RPR1-App.
15: Wir blicken auf die Straßen. Zuerst für euch der aktuellste Blitzer, B48, da steht er. Zwischen Fischbach und Enkenbach-Alsenborn am ehemaligen Landgasthof Altenhof. Tempo 70 ist hier. Und jetzt alle Staus und Gefahrenmeldungen. A1, Köln Richtung Koblenz, zwischen Raststätte, Wille West und Kreuz Bliesheim. Hier staut es sich auf 6 Kilometer. A3, Frankfurt Richtung Köln, zwischen Frankfurt am Main Flughafen und Mönchhof-Dreieck. Gefahr durch ein defektes Fahrzeug, aktuell 3 Kilometer Stau. A3, Köln Richtung Frankfurt zwischen Bad Camberg und Wiesbadener Kreuz. Gefahr durch ein defektes Fahrzeug. Hier staut es sich auf 10 Kilometer. Hier braucht ihr ungefähr eine Stunde länger. A62, Nonnweiler Richtung Landstuhl bei Birkenfeld. LKW mit Motorplatzer auf der rechten Spur. Achtung, es läuft Öl aus. Dann haben wir die A5, Karlsruhe Richtung Heidelberg zwischen Kronau und Waldorf-Wiesloch. 6 Kilometer Stau. A61, Köln Richtung Koblenz zwischen Türnich und Dreieck-Erftal. Hier staut es sich auf 5 Kilometer und die A61 Richtung Ludwigshafen zwischen Kreuz Worms und Kreuz Ludwigshafen 6 Kilometer Stop and Go. Wenn ihr jetzt noch was gesehen habt, gerne her damit. Einfach Sprachnachricht an die 0800, die 8 und 3 mal die 62. Weiterhin wünsche ich euch eine gute Fahrt. Kommt gut an.
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1987. MTV bringt die Musikvideos ins Fernsehen. Die Simpsons werden geboren und im Radio läuft dieser Song deines Lebens. 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

0: Regierung auf. Am Vormittag hat er seine Kabinettsumbildung vorgestellt. Bundesgesundheitsministerin Warken wird als erste Frau Kanzleramtschefin. Sie folgt auf Thorsten Frey, der den Posten des zurückgetretenen Jens Spahn als Unionsfraktionsvorsitzender übernimmt. Bundesgesundheitsminister wird Carsten Linnemann und Philipp Amthor soll künftig als Staatsminister für eine gute Zusammenarbeit zwischen Bund und Ländern sorgen. Nach Medienberichten soll außerdem Verkehrsminister Schnieder seinen Job verlieren. In Rheinland-Pfalz läuft seit heute wieder die Vortour der Hoffnung. Bis Sonntag sind rund 150 Radfahrer für den guten Zweck unterwegs, um Spenden für krebskranke und hilfsbedürftige Kinder zu sammeln. Die Strecke führt in diesem Jahr von Koblenz durch die Regionen Rhein, Mosel, Eifel und Ahr. In den vergangenen 30 Jahren kamen so bereits mehr als 8 Millionen Euro zusammen.
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2: Bei Katzweiler im Kreis Kaiserslautern ist eine Regionalbahn mit einem Auto zusammengestoßen. Wie die Polizei heute mitgeteilt hat, passierte der Unfall bereits gestern Mittag. Der 63-jährige Autofahrer fuhr ersten Ermittlungen zufolge bei Rot über den Bahnübergang. Die Bundespolizei ermittelt deshalb gegen ihn wegen des gefährlichen Eingriffs in den Bahnverkehr. Glücklicherweise wurde bei dem Vorfall niemand verletzt. Nathalie Bender, Katzweiler.
0: Und die gute Nachricht kommt von der Nahe. Der Altstadtlauf in Idar-Oberstein wird nachgeholt. Er war wegen der Hitze im Juni abgesagt worden. Jetzt soll er am 26. September stattfinden. Dann stehen 6 Läufe für verschiedene Altersklassen auf dem Programm. Anmeldungen sind ab sofort möglich. Das waren die RPR1-Nachrichten um 12 Uhr. Mehr Themen aus der Region gibt's wieder um 12:30.
3: Und wir blicken auf die Straßen. Zuerst für euch der aktuellste Blitzer. Der steht auf der B48 zwischen Fischbach und Enkenbach-Alsenborn am ehemaligen Landgasthaus Altenhof. Tempo 70 ist erlaubt. Jetzt alle Staus und Gefahrenmeldungen und es ist einiges los. Wir beginnen mit der A1 Köln Richtung Koblenz zwischen Raststätte-Wille-West und Kreuz-Bliesheim. Hier staut es sich auf 6 Kilometer. 10 Kilometer steht ihr im Stau auf der A3 Köln Richtung Frankfurt zwischen Bad Camberg und Wiesbadener Kreuz. A5 Karlsruhe Richtung Heidelberg zwischen Bruchsal und Waldorf-Wiesloch 7 Kilometer Stau. A61 Köln Richtung Koblenz zwischen Rheinbach und Dreieck Bad 9a Ahrweiler 4 Kilometer Stop and Go. A61 Koblenz Richtung Ludwigshafen zwischen Worms-Mörstadt und Kreuz Ludwigshafen. Hier stockt es auf 10 Kilometer. A61 Koblenz Richtung Ludwigshafen nochmal zwischen Stromberg und Bingen-Mitte 4 Kilometer Stop and Go. Und die A67 Darmstadt Richtung Mannheim zwischen Gernsheim und Lorsch gerade reingekommen. Gefahr durch eine ungesicherte Unfallstelle auf dem linken Fahrstreifen. Wenn ihr noch was gesehen habt, gerne her damit. Einfach eine Sprachnachricht an die 0800, die 8 und 3 mal die 62. Weiterhin wünsche ich euch eine gute Fahrt. Kommt gut an.
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3: Und ich übergebe das Zepter jetzt an meinen lieben Kollegen Jens Baumgart.
4: Hallo am Freitag. Jetzt ist es also offiziell. Jürgen Klopp wird unser neuer Fußball-Bundestrainer und hat gerade eben seine erste Pressekonferenz gegeben. Wir haben es in den Nachrichten schon gehört. Er hat sich ziemlich mit der Presse angelegt und hat gesagt, Leute, wenn ihr so weiter berichtet wie bisher, dann seid ihr mich ganz schnell wieder los. Da wollen wir nochmal ausführlich reinhören in einer Viertelstunde hier bei APR.

0: Texas mit Summer Sun. Euch einen schönen Freitag. Hier ist APR 1. Hier sind die Top-Themen am Mittag. Riesenverwirrung heute Morgen in Berlin und auch in Rheinland-Pfalz. Was passiert mit Bundesverkehrsminister Patrick Schnieder aus der Eifel, dem Bruder von Ministerpräsident Gordon Schnieder? Erst hieß es, Schnieder wird entlassen. Bundeskanzler Merz sei unzufrieden und will den Posten neu besetzen. Dann um 9 Uhr gab es eine Pressekonferenz. Da war aber davon keine Rede mehr. APR 1-Reporterin Lea Wegerle. Ja, was denn nun?
1: Also vermutlich muss Schnieder gehen, ja. Das berichten übereinstimmend Bild und das ARD-Hauptstadtstudio. Aber offensichtlich sind im Moment noch einige Fragen offen. Deshalb ist diese Personalie heute noch nicht bestätigt worden.
2: Es wird weitere Veränderungen im Bundeskabinett geben. Darüber werde ich zu gegebener Zeit Sie informieren. Aber diese Entscheidungen brauchen nicht zuletzt angesichts der Sommerpause noch ein paar Tage und vielleicht auch mehr Zeit.
1: Bundeskanzler Merz heute Vormittag. Andere Änderungen sind dagegen fix. Nina Wagen, bisher Gesundheitsministerin, wird neue Kanzleramtschefin. Auf ihren bisherigen Posten rückt Carsten Linnemann nach. Er war bisher CDU-Generalsekretär.
0: Also das große Stühlerücken. Warum eigentlich? Denn ursprünglich ging es ja eigentlich nur um den Rücktritt von Jens Spahn.
1: Naja, die Umfragewerte für die Bundesregierung sind schlecht. Zwischenzeitlich gab es ja sogar mal eine Debatte um den Kanzler. Jetzt will Merz das Heft des Handelns in die Hand nehmen, wie man so schön sagt. Er baut das Kabinett um. Denn vielleicht ein bisschen anders als beim Fußball gilt in der Politik, bevor der Trainer geht, müssen erstmal die Spieler ausgewechselt werden.
0: Tatsächlich, im Fußball ist meistens der Trainer der Sündenbock. Ja, vor gut einer Stunde, apropos, hat der DFB den Nachfolger von Julian Nagelsmann präsentiert. Und das war eine ziemlich spektakuläre Pressekonferenz. Über die berichten wir ausführlich in 6 Minuten.

0: war mal eine fette Ansage von Jürgen Klopp. Er ist nicht mal anderthalb Stunden im Amt als neuer deutscher Fußball-Bundestrainer und schon schlackern einigen die Ohren. RPA 1 ist hier die Top-Themen am Freitagmittag. Diese Pressekonferenz heute Vormittag, die hatte es jedenfalls in sich, denn bevor es überhaupt um den Fußball ging, hat Kloppo erstmal ausgeteilt.
1: Also ich war jetzt 2 Jahre raus aus dem aktiv im Leben mit den Medien. Ich habe mal Interviews hier und da gegeben. Und ich kann nicht behaupten, dass ich vermisst hätte.
0: Also der hat schon mal gesessen und weiter ging's. So wie die Medien mit Julian Nagelsmann umgegangen seien, das dürfe sich nicht wiederholen.
1: Wenn ihr morgen sagt, der ist scheiße, bin ich weg. Also es ist nicht einzelne, sollen sich schon ein paar mehr. Also einer reicht nicht. Wenn der DFB sagt, so machen wir nicht weiter, bin ich weg. Wenn ihr euch daneben benehmt und meine Familie nicht in Ruhe lasst, bin ich weg.
0: Tja, und dann ging es natürlich doch noch um Fußball irgendwann. Klopp will das ganze System auf den Kopf stellen, Strukturen und Personal.
1: Es gibt nicht viel Gutes über die Situation zu sagen, wenn man so früh bei einer WM ausscheidet. Und wenn natürlich alle alles versucht haben, dass es besser aussieht. Aber es ist der Moment, wo man ganz genau hingucken muss und dann ohne Aktionismus Dinge verändert, anpasst, intensiviert.
0: Tja, und dabei wünschen wir ganz, ganz viel Glück dem neuen deutschen Fußball-Bundestrainer Jürgen Klopp.

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14: Schönen Freitagmittag, es ist 12:30 Uhr.
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15: Mit Nathalie Bender, schönen guten Tag. Bei der Eifelstrecke der Bahn zwischen Trier und Köln droht möglicherweise die nächste Hiobsbotschaft. Die Bauarbeiten zur Elektrifizierung könnten sich laut trierischem Volksfreund noch bis Ende 2030 statt wie bisher geplant bis Ende 2028 ziehen. Ab Anfang nächsten Jahres werden dann nach und nach wieder Teilstücke der Strecke komplett gesperrt und jeweils monatelang nur noch mit Ersatzbussen bedient. Die Stadt Ludwigshafen ist erleichtert, dass die BASF ihre Pläne über den angekündigten Verkauf von Wohnungen überdenkt. Im Interesse der Mieterinnen und Mieter brauche es Stabilität nach Monaten der Verunsicherung, so Oberbürgermeister Klaus Plättner. Der Chemiekonzern wollte ursprünglich rund 1.100 Eigentums- und 3.300 Werkswohnungen zusammenverkaufen. Gestern teilte die BASF mit, dieses Paket sei bis auf Weiteres ausgesetzt. Vielfalt leben, Menschenrechte sichern und die Demokratie verteidigen, das ist das Motto des diesjährigen CSD in Mainz. Das Highlight? Eine Demo mit zehntausenden Menschen morgen durch die Innenstadt. Sascha Kohlei vom Verein Spuguntia.
16: Für uns ist das besonders wichtig, weil wir es schon so sehen, dass die queere Bewegung auch Teil der Demokratiebewegung in Deutschland ist. Sie hat unsere Gesellschaft freier und offener gemacht Und wir setzen uns auch nicht nur für die Rechte queerer Menschen ein, sondern auch für die Demokratie und Menschenrechte insgesamt, weil für uns Demokratie halt bedeutet, dass alle Menschen frei sind und ohne Angst wie selbst sein können.
15: Heute Abend geht's los mit einer großen Dragshow im alten Postlager.
14: Immer um halb die RPA1 Regionalnachrichten. Aktuelle Blitze habt ihr uns gemeldet und Andrea ist am Telefon, hat auch noch einen. Andrea?
17: Und zwar in Mainz-Heschtsheim in der alten Mainzer Straße Richtung Ortskern steht ein Blitzeranhänger, wurde gestern aufgebaut.
14: Dankeschön fürs Bescheidsagen, Blitzer. Außerdem in Koblenz-Metternich im Metternicher Feld. Dann zu den Staus. Da ist richtig viel los heute Mittag. A1 Köln Richtung Koblenz zwischen der Raststätte Wille und Kreuz Bliesheim. 6 Kilometer stockender Verkehr. Dauert 10 Minuten länger. Weiter mit der A3 Köln Richtung Frankfurt zwischen Wiesbaden-Niedernhausen und Raunheim. Achtung, kaputtes Auto. 12 Kilometer stockender Verkehr. A5 Karlsruhe-Heidelberg zwischen Bruchsal und Waldorf-Wiesloch. 9 Kilometer Stau plus 25 Minuten. Jetzt die A61, da ist auch richtig viel los. Ludwigshafen-Koblenz zwischen Kreuz Ludwigshafen und Kreuz Worms. Kaputtes Auto, 6 Kilometer Stau plus 20 Minuten. Nochmal A61 Köln-Koblenz zwischen Miel und Dreieckbad 9a, 5 Kilometer Stau plus 10 Minuten. Die A61 zwischen Worms-Mörstadt und Kreuz Ludwigshafen in Richtung Speyer, 7 Kilometer stockender Verkehr plus 15 Minuten. Und nochmal A61 Koblenz-Ludwigshafen zwischen Stromberg und Bingen, 5 Kilometer stockend. Da dauert es 10 Minuten. Länger. Das war's. Wenn ihr noch was gesehen habt, Stau, Blitzer, Unfall, ihr könnt uns anrufen oder uns eine WhatsApp schicken. 0800 8 3x die 62. Da, wo es geht, eine gute und sichere Fahrt.
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14: Die Top-Themen am Mittag mit Jens Baumgart. Hallo. Andrew.

0: Schluss mit den langweiligen Euro-Scheinen. Ab sofort wird es interessanter, spannender und lebendiger. Hier ist RPA1, hier sind die Top-Themen am Mittag mit Jens Baumgart. Ja, wir bekommen neue Geldscheine und wir alle können auch so ein bisschen zumindest mit abstimmen, wie diese Scheine in Zukunft aussehen. RPA1-Reporter Jonas Klemmer, was ist da geplant?
1: Die neuen Scheine sollen, ich sag mal, frischer und realistischer werden. Fast 30 Jahre lang haben wir da mehr oder weniger abstrakte Gebäude gesehen. Brücken, Tore, Fenster, alles frei erfunden, damit kein Land bevorzugt wird. Das ändert sich jetzt. Zur Auswahl stehen zwei Serien. Einmal geht's um berühmte europäische Personen, zum Beispiel Ludwig van Beethoven oder Leonardo da Vinci. Bei der zweiten Serie befinden sich auf der Vorderseite Flüsse und Vögel, auf der Rückseite berühmte EU-Gebäude.
0: Und ich habe schon gesagt, jetzt sind wir gefragt, wir können mit abstimmen, ne?
1: Genau, das geht auf der Internetseite der Europäischen Zentralbank. Da entscheidet sich, was sich durchsetzt. Das letzte Wort hat am Ende des Jahres dann der Rat der Europäischen Zentralbank. Die Scheine sollen fälschungssicherer sein als bisher und wie gewohnt gibt's weiterhin 6 verschiedene Scheine vom 5er bis zum 200er Schein.
0: Wir bekommen neue Euro-Scheine und dürfen mitentscheiden, wie die am Ende aussehen. Das waren Infos von RPA1-Reporter Jonas Klemmer.

0: Impossible zusammengestellt.
1: Zum neuen DFB-Team gehört auch der ZDF-Experte Per Mertesacker. Er wird Geschäftsführer beim DFB. Die App TikTok gefährdet Kinder und Jugendliche, das sagt die EU-Kommission nach einer Untersuchung. Die Schutzmaßnahmen der App würden nicht ausreichen. Konkret geht es darum, dass Fremde öffentliche Nutzerkonten von Minderjährigen sehen und auch kontaktieren können. Wenn TikTok keine Änderungen vornimmt, droht der Plattform eine Geldstrafe. Nach Berichten über eine mögliche Ablösung von Bundesverkehrsminister Patrick Schnieder fordern die Grünen in Rheinland-Pfalz, dass die Bahnsanierung oberste Priorität bekommt. Fraktionschefin Katrin Eder erwartet vor allem mehr Unterstützung für den Nahverkehr und den Erhalt des Schienennetzes. Wichtig sei aus rheinland-pfälzischer Sicht auch, dass der zweigleisige Ausbau der Eifelstrecke weiter vom Bund vorangetrieben werde, so Eder.
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3: Mit dem Einzelzeitfahren startet heute Abend das Programm von Rad am Ring. Rund 12.000 Bikerinnen und Biker stürzen sich am Wochenende in die grüne Hölle. Höhepunkt ist das 24-Stunden-Rennen über die Nordschleife des Nürburgrings. Kurzentschlossene können morgen und am Sonntag noch beim Tourenfahren in die Pedale treten. Ganz ohne Kampf gegen die Uhr. Dirk Köster, Nürburgring.
1: Und die gute Nachricht kommt aus der Südwestpfalz. Die vermisste 16-Jährige aus Hirschberg ist wieder aufgetaucht. Die Polizei hatte rund einen Monat nach ihr gesucht. Laut den Ermittlern hat sich das Mädchen bei seiner Mutter gemeldet, die es dann am Aufenthaltsort abholte. Sie war offenbar bei einem Bekannten in Nordrhein-Westfalen untergekommen. Das waren die RPR1 Nachrichten um 14 Uhr. Mehr Themen aus der Region gibt's wieder um halb.
4: Und jetzt der Blick auf die Straßen. Zuerst für euch der neueste Blitzer, der steht auf der B51. Prüm Richtung Stadtkyl Süd, zwischen Olzheim und Reuth. Tempo 70 ist hier erlaubt. Jetzt kommen wir zu den aktuellen Staus und Gefahrenmeldungen. Und es ist einiges los auf den Straßen. Wir beginnen mit der A1, Köln Richtung Koblenz, zwischen Raststätte Wille West und Kreuz Bliesheim. 7 Kilometer Stau aktuell. A5, Karlsruhe Richtung Heidelberg, zwischen Bruchsal und Waldorf-Wiesloch. 10 Kilometer Stau. Ihr habt den Zeitverlust von bis zu 30 Minuten. A61 Ludwigshafen-Koblenz zwischen Kreuz Ludwigshafen und Worms-Mörstadt. Gefahr durch ein defektes Fahrzeug. Es gibt aktuell 7 Kilometer Stau, 20 Minuten Zeitverlust hier. A61 Köln Richtung Koblenz zwischen Miel und Dreieck Bad 9 A Ahrweiler, 6 Kilometer Stau. A61 Richtung Ludwigshafen zwischen Kreuz Worms und Kreuz Ludwigshafen. Hier stockt es auf 14 Kilometer. A61 Koblenz Richtung Ludwigshafen zwischen Rheinböllen und Dorsheim, 8 Kilometer Stau. Hier braucht ihr eine halbe Stunde länger. Nochmal eine halbe Stunde länger dauert es auch auf der A63 Mainz Richtung Kaiserslautern zwischen Kirchheim-Bohlanden und Winnweiler. Hier gibt's aktuell 4 Kilometer Stau. Habt ihr noch was gesehen? Dann gerne her damit. Einfach Sprachnachricht an die 0800, die 8 und dreimal die 62. Weiterhin wünsche ich euch eine gute Fahrt. Kommt gut an.
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4: Viele haben ja noch Ferien und genießen die freien Tage. Und die, die ackern müssen, hey, ihr habt es geschafft. Wir sind schon mittendrin im Freitagnachmittag Richtung Wochenende. Das feiern wir gleich mit dem Sommerhit von Ricky Martin und Livin' La Vida Loca. Vorher aber noch Lola Young und Messi. Ich bin Claudi Formella. Schönen Nachmittag euch.

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1: Und für die geht's heute nach Ingelheim im Kreis Mainz-Bingen. Dieser schöne und wirklich charmante Ort am Rhein spielt heute bei uns Musikchef. Das heißt, ihr sagt an, was bei uns im Programm heute ab 17 Uhr laufen soll. Also schickt uns eure Musikwünsche über die RPR1 App oder einfach über WhatsApp unter der 0800 die 8 und dreimal die 62. Genauso wie Michael.
2: Hallo RPR1 Team, hallo Rheinland-Pfalz. Das ist wirklich eine super Nachricht, dass ihr mal zur schönsten Stadt in Rheinland-Pfalz kommt, nämlich nach Ingelheim. Dass wir feiern können, das haben wir schon oft bewiesen, Rotweinfest, Fasnacht. Und zum Party machen würde ich mir wünschen Cotton Eye Joe von Rednecks. Vielen Dank und wir sehen uns.
1: Alles klar, Michael, ist notiert. Und natürlich ist auch heute wieder unser Team für euch vor Ort. Meinen Kollegen und RPR1-Reporter Noah Theiss, den findet ihr auch direkt auf der Neuen Mitte. Und da nimmt er natürlich auch gerne eure Lieblingssongs entgegen. Wir freuen uns jetzt schon drauf auf eure Musik ab 17 Uhr hier bei uns bei RPR1.
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20: Halb drei ist es jetzt. Jetzt für euch das Neueste aus der Region.
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8: Mit Denise Proschek, hallo. In Mainz steht ab heute wieder alles im Zeichen des Christopher Street Days. Nach einer großen Drag-Show am Abend zieht morgen dann eine Demo durch die Innenstadt. Dabei wollen die Teilnehmenden ein Zeichen für Vielfalt, Toleranz und Demokratie setzen. Los geht's morgen um 13 Uhr am Fischtorplatz. Beim letzten Mal waren rund 10.000 Menschen mit dabei. Der Rettungshubschrauber Christoph 66 ist von Imsweiler im Donnersbergkreis in seine neue feste Station nach Rockenhausen-Dörnbach umgezogen. Von dort aus ist die Maschine laut ADAC am Abend schon zum ersten Einsatz gestartet. Die neue Luftrettungsstation wird dann am 10. August offiziell eingeweiht. Christoph 66 ist seit 2019 im Dienst und hat seitdem mehr als 11.000 Einsätze absolviert. Bad Ems feiert heute 5 Jahre Great Spa Towns of Europe. Am 24. Juli 2021 wurde Bad Ems als ein Teil davon in die UNESCO-Welterbeliste aufgenommen. RPR1-Reporter Martin Sauter.
19: Deshalb gibt's heute ab 17 Uhr ein großes Sommerfest rund um den frisch sanierten Quellenturm. Dort entspringt das Thermalwasser, die Quelle des Welterbes. Das Fest ist Teil der Veranstaltungsreihe Ein Sommer im Welterbe, das schon im Juni gestartet ist und noch bis Oktober dauert. Programmlich gibt es sowohl Konzerte als auch Tanz- und Artistikshows, unter anderem vom Cirque du Soleil, diverse Walking Acts und eine Fotoaktion.
20: Wir blicken auf die Straßen und zuallererst für euch die neuesten Blitzer. In Kaiserslautern steht einer in der Kohlenhofstraße Richtung Elf-Freunde-Kreisel. Und Andreas Mainz hat auch noch einen gesehen. Wo steht der?
21: Und zwar in Mainz-Heschtsheim in der alten Mainzer Straße Richtung Ortskern. Steht ein Blitzeranhänger. Wurde gestern aufgebaut.
20: Dankeschön, Andrea. Und jetzt alle Staus- und Gefahrenmeldungen. Und da haben wir gleich eine Gefahrenmeldung von Dieter aus Koblenz.
22: A3, Lernbacher Dreieck Richtung Limburg, Höhe Montabaur. Ein Unfall mit 3 Fahrzeugen auf der linken Spur.
20: Vielen Dank, Dieter. Und jetzt weitere Meldungen. A1 Köln Richtung Koblenz zwischen Gleuel und Kreuz-Bliesheim. 7 Kilometer Stau, Zeitverlust 20 Minuten. A5 Karlsruhe Richtung Heidelberg zwischen Bruchsal und Heidelberg-Schwetzingen. Hier staut es sich auf 9 Kilometer. Hier braucht ihr ungefähr eine Dreiviertelstunde länger. A5 Darmstadt Richtung Karlsruhe zwischen Ladenburg und Kreuz-Walldorf. Gefahr durch ein defektes Fahrzeug. 16 Kilometer stockender Verkehr aktuell. A61 Köln Richtung Koblenz zwischen Miel und Bad 9 A Ahrweiler, 7 Kilometer Stau. A61 Koblenz Richtung Ludwigshafen zwischen Worms-Mörstadt und Kreuz Ludwigshafen. Hier stockt es auf 14 Kilometer. A61 Koblenz Richtung Ludwigshafen nochmal zwischen Rheinböllen und Dorsheim. 8 Kilometer Stau, eine halbe Stunde dauert es hier länger. Und die A63 ist auch noch mit dabei. Mainz Richtung Kaiserslautern zwischen Kirchheim-Bolanden und Winnweiler. 4 Kilometer Stau, hier dauert es ungefähr 40 Minuten länger. Wenn ihr noch was gesehen habt, gerne her damit. Einfach Sprachnachricht an die 0800, die 8 und 3 mal die 62. Weiterhin wünsche ich euch eine gute Fahrt.
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Der neue Hit von One Republic und Need Your Love. Das ist RPR 1, der beste Musikmix für Rheinland-Pfalz. Einen schönen Freitag, ihr Lieben. Ihr habt es fast geschafft. Ihr steht schon mit einem Bein im Wochenende. Und das wird fantastisch, weil das Wetter spielt auch mit. Da könnt ihr richtig viel mit den Kiddies unternehmen. Freibad, wandern oder auch mal wieder in den Zoo. Oder ihr schmeißt einfach ein paar Würstchen auf den Grill und legt euch in den Garten. Dazu passt natürlich auch die beste Sommermucke. Und die bekommt ihr gleich mit Cool and the Gang und Celebration. Und wenn ihr übrigens noch mehr Sommerhits wollt, dann klickt doch einfach mal auf rpr1.de. Da haben wir für euch nämlich extra die Top-Sommerhits im Musikstream. Und dann kann die Party laufen, sage ich euch. Genießt es und habt auf alle Fälle einen schönen Start ins Wochenende.

0: Leonie und Callum Scott mit Stay hier bei RPR 1. Es ist der Weg in Richtung Feierabend und gleich haben wir wieder für alle was dabei. Bisschen was Rockiges, Linkin Park mit Lost. Und die Nummer, also ich kenne keinen, dem diese Nummer keine gute Laune macht. Die Proclaimers mit I'm Gonna Be 500 Miles. Liebe ich die Nummer. Das ist der beste Musikmix für Rheinland-Pfalz. Gibt's gleich um kurz nach 16:30.
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2: Halb fünf ist es und jetzt gibt es das Aktuellste aus unserer Nachrichtenredaktion.
3: Ich bin Daniel Ernst. Bundeskanzler Friedrich Merz baut seine Regierung um. Carsten Linnemann wird neuer Gesundheitsminister und Nina Warken wird Chefin im Kanzleramt. Merz kündigte weitere Personalmaßnahmen an. Unklar ist im Moment noch die Zukunft von Verkehrsminister Schnieder. Jetzt ist es offiziell, Jürgen Klopp übernimmt den Neuaufbau der deutschen Fußballnationalmannschaft. Der 59-Jährige tritt die Nachfolge von Julian Nagelsmann an. Es sei ein sehr besonderer Tag und eine große Ehre, sagte Klopp bei seiner Vorstellung. Wer sich weniger mit sozialen Medien beschäftigt, dem geht es allgemein besser. Das hat eine neue Studie ergeben. Dabei haben Jugendliche über 4 Wochen täglich weniger Social-Media-Apps genutzt. Anschließend seien sie weniger gestresst gewesen und sie hätten sich besser gefühlt.
2: Und jetzt das Aktuellste aus eurer Region.
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5: Mit Denise Proschek, hallo. Der in Trier getötete Student wird morgen in seinem Heimatort Landstuhl im Kreis Kaiserslautern beigesetzt. Um 11 Uhr beginnt die Trauerfeier in der Kirche St. Markus und danach folgt die Beisetzung im Ruhehain. Die Familie bittet darum, auf Blumen und Kränze zu verzichten. Fotos und Videos in der Kirche sind nicht erlaubt. Der mutmaßliche Täter befindet sich in einer geschlossenen Psychiatrie. Die Idar-Obersteiner Polizei fahndet aktuell nach einem Mann, der eine Frau in einer Bank überfallen haben soll. Wie die Beamten jetzt mitgeteilt haben, ist das Ganze schon vergangenen Freitag passiert. RPR1-Reporterin Annabel Pawlowski.
6: Der Mann soll die Frau unter Vorhalt eines Messers dazu aufgefordert haben, Bargeld abzuheben. Daraufhin flüchtete er. Die Frau wurde zum Glück nicht verletzt. Der Täter trug zum Tatzeitpunkt eine Kappe, Sonnenbrille und eine FFP2-Maske. Wer Hinweise auf den Tatverdächtigen geben kann, wird gebeten, sich bei der Idar-Obersteiner Polizei zu melden.
5: Und gute Nachrichten vom Mittelrhein. Im Rahmen der 45. bundesweiten Golfwettspiele schlagen morgen beim Golfclub Jakobsberg in Boppard Golferinnen und Golfer zugunsten der Deutschen Krebshilfe ab. Insgesamt beteiligen sich in diesem Jahr rund 130 Golfclubs an Europas größter Benefiz-Golfturnierserie. Die Startgelder und Spenden fließen direkt in die Arbeit der in Bonn ansässigen Deutschen Kinderkrebshilfe.
2: Ein Blick auf die Straßen. Wir haben aktuelle Blitzer in Abtweiler im Kreis Bad Kreuznach in der Hauptstraße vor dem Hof des Busreiseunternehmens. Und wir haben einen Blitzer in Neuwied in der Marktstraße kurz vor der Sparkasse. Jetzt die aktuellen Staus und Gefahrenmeldungen. Vorsicht auf der A1 Köln Richtung Koblenz zwischen Gleuel und Kreuz Bliesheim. Hier sind 7 Kilometer Stau. Dann die A3 Köln Richtung Frankfurt zwischen Neustadt-Wied und Neuwied. Hier ist eine ungesicherte Unfallstelle. 5 Kilometer Stau. Ihr verliert bis zu 20 Minuten. Dann die A61 Speyer Richtung Koblenz zwischen Kreuz Mutterstadt und Kreuz Frankenthal. Hier steht ein kaputtes Auto rum. 4 Kilometer Stau. Ihr verliert hier eine Viertelstunde. Wer noch was gesehen hat, da kommt noch eine Meldung rein. Die A61 Ludwigshafen Richtung Koblenz zwischen Bornheim und Gau-Bickelheim. Hier liegt ein großes Metallteil auf der rechten Spur. Vielen Dank an Melanie aus Kerzenheim fürs Melden. Wer noch was gesehen hat von euch, Staus oder Blitzer, Unfälle, einfach mich anrufen, kostenlos. Die Nummer zu mir ist die 0800 83 mal die 62. Gute Fahrt!
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0: Linkin Park mit Lost hier bei RPR 1 und alle Augen sind auf Ingelheim am Rhein.
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0: Denn auch heute sind wir wieder quer durch Rheinland-Pfalz gefahren und dann heute in Ingelheim am Rhein gelandet. Vor Ort unser RPR 1 Reporter Noah Theiss und der hat jetzt nochmal einen Weltmeister, einen waschechten Weltmeister vorm Mikro, nämlich den im Pizzabacken.
2: Genau, Francesco Ialazzo von der Pizzeria Capri hier in Ingelheim und wenn ich schon mal beim Weltmeister bin, dann will ich natürlich auch wissen, wie ich zu Hause eine richtig gute, selbstgemachte Pizza hinbekomme. Fangen wir mal mit dem Teig an. Francesco, was sind da deine Tipps?
3: Also für zu Hause sage ich immer, man muss nicht so einen komplizierten Teig machen. Ich würde einen direkten Teig machen, das heißt mit Mehl 00 oder 405. Da kann man einfach nur Wasser, Salz, Hefe und Mehl. Und da muss man zum Beispiel eine Stunde, wenn der Teig fertig geknetet ist, ausruhen lassen. Danach kann man den portionieren und nach der Portionierung 8 Stunden in Zimmertemperatur ausruhen lassen und danach kann man direkt backen.
2: Okay, gehen wir mal davon aus, wir haben keinen Pizzaofen zu Hause, sondern einen normalen Backofen. Da ist dein Tipp, einen Schamottstein in den Backofen zu legen.
3: Wenn man zu Hause mit normalem Haushaltsgerät backt, also mit 250 Grad, empfehle ich immer zum Beispiel, dass man den Schamottstein ganz unten im Ofen erstmal schön aufheizt, lässt ungefähr 20 Minuten. Dann backt man erstmal wie ein Pizzabrot. Da warten wir, dass die Pizza langsam aufgeht, dann holen wir die raus, dann tun wir die fertig belegen und bringen das Ganze dann ein Stück nach oben, damit die dann von oben fertig gebacken wird.
2: Und dann haben wir die perfekte selbstgemachte Pizza, hoffentlich zumindest. Frage zum Schluss, Francesco. Ich weiß, du sitzt an der Quelle für gute Pizza, aber gibt's bei dir zu Hause auch mal eine Tiefkühlpizza, Hand aufs Herz?
3: Nein. Noch nie.
2: Ich hätte auch nichts anderes erwartet. Also Weltmeister-Pizza hier in Ingelheim und mit Francescos Tipps jetzt auch zu Hause.
0: Also am Wochenende Pizza à la Francesco aus Ingelheim angesagt. Und jetzt, liebe Leute, jetzt ist es gleich soweit. Ist mein persönliches Highlight am heutigen Freitag und auch das Highlight aller Ingelheimer. Die legen hier jetzt gleich auf ab 17 Uhr. Die Musik, die sich nur Ingelheimer und Ingelheimerinnen gewünscht haben. Und zur Feier des Tages, kleiner Teaser jetzt. Auf den hier freue ich mich am meisten. Gibt's gleich die Stunde für Rheinland-Pfalz ab 17 Uhr aus Ingelheim.
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0: kommt. Ich bin die Bella aus Ingelheim-Sporkenheim und ich wünsche mir das Lied von Michael Jackson, Billie Jean.
1: Sehr, sehr gute Wahl, Bella. Michael Jackson geht immer. Und hier ist er für dich. Das ist Michael Jackson MJ mit Billie Jean bei RPA 1. Für dich und für alle Ingelheimer und Ingelheimerinnen.

0: Olivia Rodrigo mit Drop Dead hier bei RPR1. Das war der Musikwunsch von Arabella aus Ingelheim. Es ist die Stunde für Rheinland-Pfalz heute aus Ingelheim am Rhein. Und ich merke schon, Leute, ihr habt so zwei Herzen, die in eurer Brust schlagen. Einmal die brandaktuellen Nummern und dann die 90er.
1: Ja, hallo, hier ist Michael. Ich komme aus Ingelheim und wohne hier. Und ich würde mir gern den Titel wünschen von Mark Morrison, Return to the Mac. Mir gefällt das Lied, weil es mich an gute alte Zeiten erinnert und so ein bisschen das Sommerfeeling herausgibt.
0: Dein Wunsch ist mir Befehl, lieber Michael. Hier ist er für dich. Das ist Return to the Mac.

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19: Ich bin Daniel Ernst. Bundeskanzler Friedrich Merz baut seine Regierung um. Carsten Linnemann wird neuer Gesundheitsminister und Nina Warken wird Chefin im Kanzleramt. Merz kündigte weitere Personalmaßnahmen an. Unklar ist im Moment noch die Zukunft von Verkehrsminister Schnieder. Jetzt ist es offiziell, Jürgen Klopp übernimmt den Neuaufbau der deutschen Fußballnationalmannschaft. Der 59-Jährige tritt die Nachfolge von Julian Nagelsmann an. Es sei ein sehr besonderer Tag und eine große Ehre, sagte Klopp bei seiner Vorstellung. Wer sich weniger mit sozialen Medien beschäftigt, dem geht es allgemein besser. Das hat eine neue Studie ergeben. Dabei haben Jugendliche über 4 Wochen täglich weniger Social-Media-Apps genutzt. Anschließend seien sie weniger gestresst gewesen und sie hätten sich besser gefühlt.
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20: Mit Denise Proschek, hallo.
9: Nach Berichten über eine mögliche Ablösung von Bundesverkehrsminister Patrick Schnieder fordern die Grünen in Rheinland-Pfalz, dass die Bahnsanierung oberste Priorität bekommt. Fraktionschefin Katrin Eder erwartet vor allem mehr Unterstützung für den Nahverkehr und den Erhalt des Schienennetzes. Wichtig sei aus rheinland-pfälzischer Sicht auch, dass der zweigleisige Ausbau der Eifelstrecke weiter vom Bund vorangetrieben wird, so Eder. Rheinland-Pfalz feiert am Wochenende das jüdische Kulturerbe. Seit 5 Jahren gehören die sogenannten Schumstädte Speyer, Worms und Mainz zum UNESCO-Welterbe. Der eigentliche Jubiläumstag ist am Montag, aber jetzt am Wochenende laden die 3 Städte zu besonderen Veranstaltungen ein. Im Mittelpunkt stehen Führungen, Mitmachangebote für Kinder und kulturelle Programmpunkte rund um das jüdische Erbe und das Zusammenleben der Religionen. Im Fahrradsattel durch die grüne Hölle. Rund 12.000 Bikerinnen und Biker gehen am Wochenende bei Rad am Ring an den Start. Höhepunkt im Programm ist das 24-Stunden-Rennen über die Nordschleife. Veranstalter Hans-Martin Fraß ist froh, dass die große Hitzewelle rum ist.
12: Also wir haben auch schon heiße Rennen gehabt. Dann ist der Verbrauch von Wasser sehr viel größer. Wir haben ja Verpflegungsstationen auf der Strecke. Wir haben Quads, die rumfahren und Wasser und Elektrolytgetränke anreichen. Also wir sind für solche Situationen relativ gut gerüstet. Aber 40 Grad will ja echt keiner, ne? Ich glaube, da liegt man dieses Jahr ganz gut.
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18: Wir schauen auf die Straßen und haben aktuelle Blitzer in Bernkastel-Kues im Kreis Bernkastel-Wittlich, Rebschulweg in der Nähe der gleichnamigen Bushaltestelle und in Hasloch im Kreis Bad Dürkheim in der Richard-Wagner-Straße in der Nähe des Kreisels. Dann haben wir aktuelle Staus- und Gefahrenmeldungen. Vorsicht bitte auf der A3 Köln Richtung Frankfurt zwischen Neustadt-Wied und Neuwied. Hier ist eine ungesicherte Unfallstelle. Die A8 Saarlouis-Neunkirchen zwischen Neunkirchen-Oberstadt und Neunkirchen-Kohlhof. In beiden Richtungen laufen hier Personen auf der Fahrbahn. Die A61 Speyer Richtung Ludwigshafen zwischen Kreuz Mutterstadt und Kreuz Worms. Hier ist ein kaputtes Auto. 6 Kilometer Stau, ihr verliert bis zu 20 Minuten. Wer noch was gesehen hat von euch, Staus, Unfälle, Blitzer, einfach mich anrufen, kostenlos. Die Nummer ins Studio ist die 0800 83 mal die 62. Gute Fahrt!
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18: So sieht's aus. Und wir gehen direkt rein in die zweite Halbzeit der Stunde für Rheinland-Pfalz aus Ingelheim. Wir spielen Musik und ihr entscheidet, welche Songs reinkommen.
22: Hallo, ich bin Luisa. Ich lebe schon immer in Ingelheim und ich würde mich riesig über den Song Be Mine von Kamrat freuen, weil ich so viele tolle Erinnerungen mit ihm verbinde.
18: Kriegste, Kamrat geht immer.
23: Ja.

0: besten Musikmix für Rheinland-Pfalz bestimmt in dieser Stunde ihr. Und hier kommt schon der nächste Wunsch.
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0: Menschen, die sich Rihanna-Songs wünschen, sind mir sehr, sehr, sehr sympathisch. Das war für dich, Maria aus Ingelheim.
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0: Was ist der Sound of Ingelheim? Das kriegen wir in dieser Stunde raus. Und bis jetzt gefällt er mir auf jeden Fall. Michael Jackson dabei, Clock Clock dabei, Mark Morrison dabei. Und für den nächsten, Leute, bitte die Cowboy-Stiefel rausholen.
2: Hallo RPR1-Team, hallo Rheinland-Pfalz. Das ist wirklich eine super Nachricht, dass ihr zur schönsten Stadt in Rheinland-Pfalz kommt, nämlich nach Ingelheim. Dass wir feiern können, das haben wir schon oft bewiesen, Rotweinfest, Fasnacht. Und zum Party machen würde ich mir wünschen Cotton Eye Joe von Rednecks. Vielen Dank und wir sehen uns.
0: Wir sehen uns auf jeden Fall, lieber Michael. Jetzt wird fett Party gemacht. Freitagabend, Feierabend und Musik von den Menschen aus Ingelheim. Hier sind für dich die Rednecks mit Cotton Eye Joe. Howdy!

0: Purple Rain. Hier bei RPR 1. Was war das denn bitte für eine geile Party hier gerade? Ingelheim hat abgeliefert. Ihr durftet unsere Songs hier bei RPR 1 bestimmen. Mit Cotton Eye Joe, mit Kamrat und eben noch den perfekten Rausschmeißer geliefert mit Purple Rain. Besser kann's nicht laufen, ihr lieben Leute. Und jetzt schauen wir mal, wo es am Montag hingeht mit der Stunde für Rheinland-Pfalz. Da habe ich die Isabel aus Ingelheim am Telefon. Isabel, sag mir erstmal, warum ist Ingelheim die geilste Stadt der Welt?
1: Weil Ingelheim doch einiges zu bieten hat. Zum Beispiel das Rotweinfest. Mhm. Und jetzt am Wochenende ist ja das Hafenfest und das Wetter spielt ja tippitopp mit.
0: Alles angerichtet fürs Hafenfest.
1: Jawohl.
0: Guck mal, wenn du jetzt so aus deinem Leben in Ingelheim eine Erinnerung rauspicken würdest, was würdest du sagen? Was war das Geilste, was dir passiert ist in Ingelheim?
1: Das Geilste in Ingelheim war die Faschingszeit. Also die Faschingszeit generell, die ist ja noch, bleibt ja hoffentlich noch ein bisschen bestehen. Mhm. Und das ist immer die schönste Zeit bei uns.
0: Wie heißt denn euer Verein? Willst du den mal grüßen?
1: Ja, die Fasnachtsfreunde aus Sporkenheim.
0: Sehr schön, Grüße gehen raus. Isabel, dein Wunschsong, der hat es heute leider nicht in die Stunde für Rheinland-Pfalz gepackt, aber ich würde sagen, wir hören trotzdem noch mal ganz kurz rein.
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0: Der gut, geht gut vorwärts, ne? Micky Krause mit eine Woche wach.
1: Ja!
0: Liebe ich komplett. Und Isabel, du bist jetzt unsere Losfee, okay? Ich drücke jetzt den Zufallsgenerator ab und dann sagst du Stopp und du entscheidest somit, wo wir nächsten Montag aufschlagen werden.
3: Stopp. Bad Dürkheim.
0: Aha, Bad Dürkheim.
1: Auch gut. Da waren wir auf da gibt's doch auch das große Weinfest.
0: Auf dem Wurstmarkt wahrscheinlich, ne?
1: Ja, Wurstmarkt, ja genau, da waren wir schon.

0: schon.
1: Ja, größtes Weinfest der Welt.
0: Auch ein schönes Erlebnis.
1: Voll, ja. Hat zwar relativ wenig mit Wurst zu tun vor Ort, aber ist auf jeden Fall ein geiles Fest.
0: Ach, genau.
1: Isabel, vielen Dank. Dann würde ich sagen, hast du eine gute Wahl getroffen und ganz viele liebe Grüße nach Ingelheim.
0: Vielen Dank, liebe Grüße zurück. Ja.

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2: So, bisschen runterfahren nach der Party in Ingelheim eben. Da passt ein Phil Collins doch ganz gut rein, oder? True Colors. Hören wir gleich, einen Song unseres Lebens. Oder halt doch nicht runterfahren. Ich meine, es ist Freitagabend. Kann man auch mal sowas hören. DJ Antoine mit Ma Chérie. Gibt's gleich, das ist der beste Musikmix für Rheinland-Pfalz. Um kurz nach 6 wieder.
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2: Schauen wir aufs RPR1-Wetter und fragen uns, wird es denn morgen genauso schön wie heute? Die Antwort? Ja, wird's, auf jeden Fall. Viel Sonne und kein Regen bei Temperaturen bis zu 33 Grad. Erst am Sonntag kühlt's ein bisschen ab mit ein paar Regentropfen. Aktuell haben wir in Simmern im Hunsrück 26 Grad, in Boppard am Mittelrhein auch 26 Grad und in Kaiserslautern, die Westpfalz, das sind 27 Grad.
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8: Und das sind die Themen um 18 Uhr. Deutschland sucht einen neuen Verkehrsminister und Rheinland-Pfalz will mehr Abschiebungen.
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8: Ich bin Daniel Ernst. Guten Abend. Bundeskanzler Friedrich Merz sucht einen neuen Verkehrsminister. Amtsinhaber Patrick Schnieder hatte am frühen Morgen schon Parteifreunde informiert, dass er gefeuert werde. Doch dazu kam es nicht. Janis Tirakis berichtet.
9: Merz machte heute Morgen zwar Carsten Linnemann zum neuen Gesundheitsminister und Nina Warken zur Chefin im Kanzleramt. Doch Fritz Günzler, der eigentlich neuer Verkehrsminister werden sollte, sagte dem Bundeskanzler mitten in der Nacht ab. Seine Erklärung klingt schräg. Ein Torwart solle nicht links außen spielen, sagte Günzler. Er habe festgestellt, dass er nicht der Richtige für den Posten sei. Merz hat jetzt wieder ein neues Problem. Er muss einen Verkehrsminister finden, der dann weiß, dass er nur die zweite Wahl ist.
8: US-Präsident Trump will nächste Woche offenbar den ukrainischen Präsidenten Selenskyj im Weißen Haus empfangen. Ein Besuch sei am Dienstag geplant, teilte ein Regierungsbeamter mit. Mehr Details wurden nicht genannt. Zuvor hatte Selenskyj bestätigt, in die USA zu reisen, aber keine Einzelheiten genannt. Rheinland-Pfalz will Abschiebungen künftig konsequenter durchsetzen. Das Innenministerium hat die Kommunen aufgefordert, mögliche Rückführungen von Afghanen ohne Bleiberecht nach den neuen Regeln des Bundes zu prüfen und Vorbereitungsmaßnahmen einzuleiten. Zuerst sollen weiter Straftäter und Gefährder abgeschoben werden. Die Pflicht zur Ausreise gelte aber grundsätzlich für alle ohne Aufenthaltsrecht, so Innenminister Achim Schwickert.
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10: Bei der Eifelstrecke der Bahn zwischen Trier und Köln droht möglicherweise die nächste Hiobsbotschaft. Die Bauarbeiten zur Elektrifizierung könnten sich laut Trierischem Volksfreund noch bis Ende 2030 statt wie bisher geplant bis Ende 2028 ziehen. Ab Anfang nächsten Jahres werden dann nach und nach wieder Teilstücke der Strecke komplett gesperrt und jeweils monatelang nur noch mit Ersatzbussen bedient. Sabine Koppers, Trier.
8: Und die gute Nachricht kommt aus der Westpfalz. Studierende der Hochschule Kaiserslautern haben bei einem internationalen Wettbewerb den 3. Platz geholt. Beim Finale der International Future Energy Challenge überzeugte das Team mit einem selbstentwickelten Ladegerät für E-Autos. Das Besondere, das System kann Strom nicht nur ins Auto laden, sondern auch wieder zurück ins Netz schicken. Die Hochschule sagt, der Erfolg zeige, wie praxisnah Forschung und Lehre zusammenarbeiten. Das waren die RPR1-Nachrichten um 18 Uhr. Mehr Themen aus der Region gibt's wieder um 19:30.
2: Und damit schauen wir auf die Straßen. Wir haben aktuelle Blitzer in Bernkastel-Kues im Kreis Bernkastel-Wittlich, Rebschulweg in der Nähe der gleichnamigen Bushaltestelle. Und dann haben wir einen auf der B42 Kreuz Bonn-Ost Richtung Neuwied zwischen Rhein-Breitbach und Unkel. Jetzt die aktuellen Staus und Gefahrenmeldungen. Vorsicht bitte auf der A8 Saarlouis-Neunkirchen zwischen Neunkirchen-Oberstadt und Neunkirchen-Kohlhof. In beiden Richtungen laufen hier Personen auf der Fahrbahn. Dann die A61 Köln Richtung Koblenz zwischen Miel und Kreuz-Meckenheim. Hier sind es 8 Kilometer Stau. Ihr verliert eine halbe Stunde und wir haben die B50 Rhein-Bölln Richtung Bernkastel-Kues zwischen Simmern-Zentrum und Unzenberg. Hier ist ein liegen gebliebenes Auto auf der rechten Spur. Rechte Spur ist auch gesperrt. Wer von euch noch was gesehen hat, Unfälle, Blitzer, Staus, mich einfach anrufen. 0800 38 62 ist die Nummer zu mir ins Studio und ansonsten gute Fahrt.
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2: Und da begrüße ich Infochef Jens Baumgart.
3: Hallo Julian, wir müssen reden über Jürgen Klopp, seit heute 11 Uhr neuer Fußball-Bundestrainer ist. Ja, und das machen wir mit einem, der ihn so gut kennt wie sonst kaum jemand. Gleich bei uns, Mainz 05 Sportvorstand Christian Heidel, um 10 nach 6.

0: Tiziano Ferro mit Perdono. Hier ist RPR 1, der Tag in Rheinland-Pfalz mit mir, Julian Eckert und mit Jens Baumgart.
1: Hallo, einen schönen guten Abend.
0: Ey Jens, was war das bitte für eine Pressekonferenz heute?
1: Eieiei.
0: Also bevor Jürgen Klopp überhaupt was gesagt hat zum Thema Fußball, hat er sich erstmal die Medien ordentlich vorgeknöpft.
2: Wenn ihr morgen sagt, der ist scheiße, bin ich weg. Also es ist nicht einzelne, sollte sich schon ein paar mehr. Also eine reicht nicht. Wenn der DFB sagt, so machen wir nicht weiter, bin ich weg. Wenn ihr euch daneben benehmt und meine Familie nicht in Ruhe lasst, bin ich weg.
0: Das ist wirklich Klopp, so wie wir ihn kennen, ne? Aber irgendwie auch cool.
1: Irgendwie auch cool, und einer, der ihn wahrscheinlich noch besser kennt als wir, ist einer seiner engsten Vertrauten und Weggefährte, Christian Heidel, Sportvorstand von Mainz 05. Mit ihm haben wir heute gesprochen. Herr Heidel, wie ist Jürgen Klopp so als Mensch?
3: Er ist zu 100% authentisch. Haben Sie heute bei der PK irgendwie einen Zettel irgendwo rumliegen sehen? Hat man irgendwie das Gefühl gehabt, dass er kurz mal sagt, was muss ich eigentlich noch sagen? Sondern er sagt es einfach spontan. Er muss sich keine Gedanken machen, was muss ich jetzt sagen, um irgendwie zu wirken, weil es ihm völlig egal ist. Er ist Jürgen Klopp und sagt es so, und das zeichnet ihn als Menschen aus, und das ist extrem wichtig, glaube ich, auch als Bundestrainer.
1: Warum ist er der Richtige? Was unterscheidet ihn von anderen?
3: Wenn Sie mal mit Jürgen Klopp das erste Mal am Tisch sitzen und unterhalten sich mit ihm eine Viertelstunde, dann bin ich ganz, ganz sicher, wissen Sie auch noch 4 Wochen später, was er in dieser Viertelstunde gesagt hat. Und genau das brauchen die Spieler jetzt. Die Spieler müssen ihn A verstehen, aber B ihm auch vertrauen. Und er kann sehr, sehr unangenehm, aber sehr, sehr ehrlich sein. Und das, glaube ich, unterscheidet ihn hier und da schon von anderen Trainern.
1: Also wir hören raus, er ist der Richtige, auch aus der Sicht von Christian Heidel. Also alle zufrieden am Ende?
3: Ich finde, man hat es auch vorhin in der PK gespürt. Ich glaube, man hat auf dem Podium nur überglückliche Menschen gesehen. Also die sind einfach alle froh, dass er kommt. Und jetzt müssen wir das alle versuchen, diese große Aufgabe anzugehen. Und er ist eben dann der Mann, der da ganz an der Spitze steht.
1: Sagt Mainz 05 Sportvorstand Christian Heidel im RPA1-Interview. Vielen Dank. Ja, hoffen wir, dass er erfolgreich ist, ne?
0: Das hoffe ich auch. Und ich bin jetzt schon hyped auf den 24. September, denn da ist das erste Spiel mit Jürgen Klopp in der Nations League gegen die Niederlande. Aha.

0: RPA 1 hier, der Tag in Rheinland-Pfalz. Ja, Riesenverwirrung heute. Was passiert mit Bundesverkehrsminister Patrick Schnieder aus der Eifel? Der ist ja der Bruder von Ministerpräsident Gordon Schnieder. Erst hieß es, Schnieder wird entlassen. Bundeskanzler Merz sei unzufrieden und will den Posten neu besetzen. Und dann in der Pressekonferenz war davon aber keine Rede mehr, Jens. Was nun?
1: Ja, also sehr wahrscheinlich muss Schnieder wirklich gehen. Das berichten übereinstimmend mehrere Medien. Der Kanzler sei eben unzufrieden mit der Arbeit, weil aber noch kein Nachfolger feststeht, ist diese offizielle Verkündung heute noch mal vertagt worden. Nur so viel.
2: Es wird weitere Veränderungen im Bundeskabinett geben. Darüber werde ich zu gegebener Zeit Sie informieren. Aber diese Entscheidungen brauchen nicht zuletzt angesichts der Sommerpause noch ein paar Tage und vielleicht auch mehr Zeit.
1: Bundeskanzler Merz heute Vormittag. Andere Änderungen sind dagegen fix. Nina Waken, bisher Gesundheitsministerin, wird neue Kanzleramtschefin. Auf ihren bisherigen Posten rückt Carsten Linnemann nach. Er war ja bisher CDU-Generalsekretär.
0: Es ist also das große Stühlerücken momentan in der Regierung. Warum? Weil eigentlich war doch nur Jens Spahn zurückgetreten.
1: Genau, aber die Umfragewerte für die Bundesregierung, die sind richtig übel. Zwischenzeitlich gab es ja sogar mal eine Debatte um den Kanzler selbst. Der will jetzt irgendwie zeigen, dass er den Laden im Griff hat, dass er aufräumen kann. Und es ist vielleicht ein bisschen umgekehrt in der Politik als beim Fußball, wo ja relativ schnell der Trainer gehen muss. Das haben wir jetzt auch erfahren und nicht unbedingt die Spieler. Und hier müssen dann vielleicht doch eher mal die Minister gehen.
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13: Guten Abend am Freitag. Hier ist der Tag in Rheinland-Pfalz bei APA1 und es ist 6:30.
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15: Mit Denise Proschek, guten Abend. Afghanische Staatsangehörige ohne Bleiberecht sollen künftig konsequenter auf eine mögliche Abschiebung vorbereitet werden. Das rheinland-pfälzische Innenministerium hat die Kommunen aufgefordert, zu prüfen, welche Fälle nach den neuen Regeln des Bundes dafür in Frage kommen. Innenminister Achim Schwickert sagt, wer Schutz braucht, bekommt ihn. Wer aber kein Bleiberecht hat, muss Deutschland wieder verlassen. Zuerst sollen weiter Straftäter und Gefährder abgeschoben werden. Grundsätzlich gilt die Ausreisepflicht aber für alle, die nach einem abgeschlossenen Verfahren nicht bleiben dürfen, so Schwickert weiter. Rheinland-Pfalz feiert am Wochenende das jüdische Kulturerbe. Seit 5 Jahren gehören die sogenannten Schumstädte Speyer, Worms und Mainz zum UNESCO-Welterbe. Der eigentliche Jubiläumstag ist am Montag, aber jetzt am Wochenende laden die drei Städte zu besonderen Veranstaltungen ein. Im Mittelpunkt stehen Führungen, Mitmachangebote für Kinder und kulturelle Programmpunkte rund um das jüdische Erbe und das Zusammenleben der Religionen. Im Fahrradsattel durch die grüne Hölle. Rund 12.000 Bikerinnen und Biker gehen am Wochenende bei Rad am Ring an den Start. Höhepunkt im Programm ist das 24-Stunden-Rennen über die Nordschleife. Veranstalter Hans-Martin Fraß ist froh, dass die große Hitzewelle rum ist.
16: Also wir haben auch schon heiße Rennen gehabt. Dann ist der Verbrauch von Wasser sehr viel größer. Wir haben ja Verpflegungsstationen auf der Strecke. Wir haben Quads, die rumfahren und Wasser und Elektrolytgetränke anreichen. Also wir sind für solche Situationen relativ gut gerüstet. Aber 40 Grad will ja echt keiner, ne? Ich glaube, da liegt man dieses Jahr ganz gut.
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17: Ein Blick auf die Straßen. Tachchen, kurz nach 6:30 haben wir es bei RPR 1. Aktuelle Blitzer stehen auf der B42, Kreuz Bonn-Ost Richtung Neuwied, zwischen Reit Breitbach und Unkel. Tempo 90 gilt hier. Und dann in Wallhalben haben wir einen im Kreis Südwestpfalz in der Hauptstraße, Pirmasenser Straße an der Kreuzung. Jetzt die aktuellen Staus- und Gefahrenmeldungen. Vorsicht bitte auf der A3, Frankfurt Richtung Köln, zwischen Wiesbadener Kreuz und Wiesbaden-Niedernhausen. Hier gab es einen Unfall auf der linken Spur. Die A48, Koblenz Richtung Dernbach, an der Ausfahrt Koblenz Nord. Hier gab es einen Unfall auf allen Spuren. Da liegen außerdem noch Autoteile auf der Fahrbahn. Die A61 Köln Richtung Koblenz zwischen Miel und Traikbad Neuenahr-Ahrweiler. Hier sind 6 Kilometer Stau. Und dann haben wir noch die A65 Ludwigshafen Richtung Landau zwischen Deidesheim und Neustadt an der Weinstraße Süd. 2 Kilometer Stau sind es hier. Ihr verliert eine Viertelstunde. Dann haben wir noch eine Meldung auf der B51 in Fahrt Richtung Trier hinter der Abfahrt Bitburg Flughafen. Hier liegt ein Teppich auf der Überholspur. Vielen Dank an Mona für deine WhatsApp, die du geschickt hast. Wer noch was gesehen hat von euch, macht's genau wie Mona, sagt mir Bescheid, ruft mich an, schickt eine WhatsApp an den 0800 8 und 3 mal die 62. Leute, gute Fahrt euch.
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0: I Wonder Why hier bei RPR 1. Das war ein Song unseres Lebens. Es ist der Tag in Rheinland-Pfalz mit Julian Eckert und Jens Baumgart.
1: Hallo, guten Abend.
0: So, Schluss mit den langweiligen Euroscheinen. Ab sofort wird's interessanter, spannender, lebendiger. Wir bekommen neue Geldscheine und wir alle können mit abstimmen, wie diese Scheine in Zukunft aussehen. Jens, was ist geplant?
1: Ja, die neuen Scheine, die sollen, ich sag mal, frischer und realistischer werden. Fast 30 Jahre lang haben wir da mehr oder weniger abstrakte Gebäude gesehen, Brücken, Tore, Fenster, damit kein Land bevorzugt wird. Das ändert sich jetzt. Zur Auswahl stehen zwei Serien. Einmal geht es um berühmte europäische Personen, zum Beispiel Ludwig van Beethoven oder Leonardo da Vinci. Und bei der zweiten Serie befinden sich auf der Vorderseite Flüsse und Vögel und auf der Rückseite berühmte EU-Gebäude.
0: Und jetzt sind wir gefragt. Wir können mit abstimmen.
1: Genau, das geht auf der Internetseite der Europäischen Zentralbank. Da entscheidet sich, was sich am Ende durchsetzt. Das letzte Wort hat dann Ende des Jahres der Rat der Europäischen Zentralbank. Die Scheine sollen übrigens fälschungssicherer sein als bisher. Und ja, wie gewohnt gibt es weiterhin 6 verschiedene Scheine vom 5er bis zum 200-Euro-Schein.
0: Wir bekommen neue Euro-Scheine und dürfen mitentscheiden, wie sie aussehen.

0: Alex Warren mit Fever Dream hier bei RPR 1. Schönen guten Abend. Ey, habt ihr Bock auf Freibad, Bock auf Grillen? Dann solltet ihr das morgen tun, denn Sonntag wird nicht so richtig schön. Nee,
1: da kann es dann auch mal regnen und Gewitter geben. Ist ja okay, wir brauchen dringend Regen. Insofern alles gut, aber zum Grillen ist es natürlich besser, wenn es trocken ist. Nächste Woche kommt dann übrigens, Achtung, die nächste Hitzewelle auf uns zu. RPR 1 Wetterexperte Dominik Jung. Klimaanlagen sind jetzt schon fast alle ausverkauft. Bei Ventilatoren sieht es nicht viel besser aus.
2: Ja, also wer irgendwie noch einen Ventilator braucht und noch einen bekommen kann, sollte sich dieses Wochenende drum kümmern. Denn nächste Woche, ich sag's euch, wird's keine Ventilatoren mehr geben. Sind jetzt schon Mangelware. Aber wer noch irgendwie was finden kann für eine Kühlung nächste Woche, sollte das dieses Wochenende tun. Denn nächste Woche, es könnte wirklich sehr hart werden, was die Hitze angeht. Und auch die Nächte werden dann wohl eher bei 20 bis 25 Grad wieder liegen. Deswegen aktuell nochmal kräftig durchlüften, die kalten Luftmassen mit reinnehmen, dass die Wände ein bisschen auskühlen. Das kann nächste Woche wirklich entscheidend sein.
1: Dann treffen wir uns morgen zum Ventilator kaufen. Dankeschön,
0: Deal.
1: Dominik.
0: Ja. Und jetzt geht's ein bisschen Musik, ein Song unseres Lebens. Jens, passt dir Whitney Houston?
1: Passt.
0: Okay, absolut. How Will I Know passt auch?
1: Passt auch.
0: Dann spielen wir den.
1: Jawohl.

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0: Die Polizei hat Details genannt zum tödlichen Angriff auf einen Bankangestellten gestern in Regensburg. Ein 20-Jähriger hatte den Mann niedergestochen. Er sitzt inzwischen in U-Haft.
1: Erst hatte der Tatverdächtige einen Zettel vorgezeigt, auf dem Bankraub stand. Dann hat er mit einem 12 cm langen Messer auf den Banker eingestochen. Der hätte gar kein Geld hergeben können. Das steckte im Automaten. Bei der Pressekonferenz wurde weiter bekannt, dass gegen den mutmaßlichen Täter ein Waffen- und Messerverbot verhängt war. Er wollte sich am Vorabend der Tat wegen Nichtigkeiten selbst bei einer Polizeiwache anzeigen, wurde aber laufen gelassen. Die Staatsanwaltschaft wirft ihm Mord aus Habgier vor. Es gibt bisher keine Hinweise auf Unzurechnungsfähigkeit, Drogen oder Alkohol. Aus Regensburg, Michael Hegele.
0: Der Hersteller Jutro Tiefkühlkost hat den Rückruf bei einer bei Lidl verkauften Bio-Bärenmischung wegen einer möglichen Verunreinigung mit Novoviren ausgeweitet. Verbraucher sollen das Tiefkühlprodukt der Marke Freshona nicht verzehren. Betroffene Ware kann in allen Lidl-Filialen auch ohne Kassenbon zurückgegeben werden. Novoviren können starken Brechdurchfall und erheblichen Flüssigkeitsverlust auslösen. Besonders für Säuglinge, ältere und kranke Menschen kann eine Infektion gefährlich werden.
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Das ist neu bei RPR 1. Olivia Rodrigo, Drop Dead. 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

0: Drop Dead.
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2: Ich bin Tine Klimach. Die bisherige Gesundheitsministerin Nina Warken wird neue Kanzleramtschefin. Das teilte Bundeskanzler Friedrich Merz in Berlin mit. Sie folgt auf Thorsten Frey, der an die Unionsfraktionsspitze wechseln soll. Für Warken übernimmt Carsten Linnemann das Gesundheitsressort. Merz kündigte für die kommenden Wochen weitere Veränderungen im Kabinett an.
3: Darüber werde ich zu gegebener Zeit Sie informieren. Aber diese Entscheidungen brauchen nicht zuletzt angesichts der Sommerpause noch ein paar Tage und vielleicht auch mehr Zeit.
2: Damit ist auch eine weitere Nachbesetzung gemeint, auf die Kanzler Merz nicht einging. Eigentlich sollte auch Verkehrsminister Schnieder seinen Platz räumen. Sein geplanter Nachfolger Fritz Günzler, Finanzexperte der Union, hatte aber kurz vor knapp abgesagt. Bundesinnenminister Dobrindt hat die Ausweitung von Abschiebungen nach Afghanistan gegen Kritik verteidigt. Wer nach einem abgelehnten Asylverfahren ausreisepflichtig sei, müsse auch mit einer Abschiebung rechnen, sagte er. Zuvor war bekannt geworden, dass künftig nicht mehr nur Straftäter und Gefährder für Abschiebungen identifiziert werden sollen. Flüchtlingsrat und Linke kritisieren das als unverantwortlich bzw. als Vorstoß gegen den Menschenrechtsschutz. TikTok gefährdet Kinder und Jugendliche nach vorläufigen Ermittlungsergebnissen der EU-Kommission durch niedrige Schutzstandards. Die Brüsseler Behörde kritisiert unter anderem, dass Fremde die öffentlichen Benutzerkonten von Minderjährigen sehen und die jungen Nutzer auch mit missbräuchlichen Absichten kontaktieren könnten.
4: 200 Millionen Nutzer hat TikTok in Europa. Kinder und Jugendliche brauchen mehr Schutz, meint die EU-Kommission. Bis jetzt könne jeder in die öffentlichen Nutzerkonten sehen. Das müsse sich ändern. Künftig sollten nur noch von den Jugendlichen selbst akzeptierte Nutzer in die Konten schauen dürfen. TikTok weist die Kritik zurück. Die EU-Kommission hat in den vergangenen Monaten schon ein Verfahren wegen Suchtrisiken gegen TikTok eingeleitet und von Snapchat, Facebook und Instagram verlangt, dass das Mindestalter von 13 Jahren besser kontrolliert wird. Aus Brüssel, Dieter Ebeling.
2: Hunderttausende werden heute in Berlin zum Christopher Street Day erwartet. Die Demonstration soll mittags beginnen und dann an der Siegessäule vorbei zum Brandenburger Tor führen. Abends tritt Sängerin Sarah Connor auf. Schon einen Abend vorher war bereits Rapperin Icky Mel aufgetreten. Das Motto des CSD lautet dieses Mal: Haltung ist hot.
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